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1: Wie spart man bei der Urlaubsplanung am effektivsten? Klar, wenn man die Möglichkeiten hat, sind Reisen außerhalb der Hauptsaison mit am günstigsten. Auch bei Flügen unter der Woche kann man einiges an Geld sparen. Frühbucher- und Last-Minute-Angebote kann man vergleichen und wenn man Glück hat, hier zuschlagen. Generell, wenn man sich für ein gewisses Hotel entschieden hat oder eines im Blick hat, kann man verschiedene Portale nutzen und dort eben auch Preisvergleiche vornehmen. Man kann Preisalarm aktivieren, man kann Newsletter abonnieren. Und es gibt bei einer Buchung auch gewisse Buchungsportale, wo man ein gewisses Cashback oder Bonusprogramm vorfindet. Wenn man auf etwas Komfort verzichten kann, dann sind natürlich Ferienwohnungen und Hostels günstiger als manche Hotels. Langzeitbuchungen und Gruppenrabatte kann man gegebenenfalls nutzen. Wenn man dann dort vor Ort am Reiseziel ist, sind öffentliche Verkehrsmittel günstiger als Taxis oder Mietwagen. Hier lohnt es sich natürlich, wenn man sich vorher informiert, genauso wie bei Rabattkarten für Bahn und Busse. Bei Mitfahrgelegenheiten sollte man sicherlich etwas auf das Land aufpassen, zwecks der Sicherheit dort vor Ort. Reiseversicherungen werden bei jeder Buchung angeboten, allerdings sollte man sich hier gut überlegen, braucht man es, hat man bereits vielleicht schon eine, ist es in diesem Fall vielleicht eher überflüssig. Wenn man dann vor Ort etwas bezahlen möchte, dann sollte man auf Währungs- und Kreditkartengebühren achten. Informiert euch einfach nochmal vorher, wenn ihr bereits eine Kreditkarte habt, ob dort gegebenenfalls Gebühren für Geldabhebungen oder eben Bezahlungen vor Ort anfallen.
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1: Barcelona ist ein einzigartiges Reiseziel, das Kultur, Geschichte, Kulinarik und mediterranes Lebensgefühl auf unvergleichliche Weise vereint. Die Stadt begeistert mit ihrer Lage direkt am Meer und einer Mischung an urbanem Flair und entspannter Strandatmosphäre. Ein zentraler Grund für einen Besuch ist die beeindruckende Architektur, allem voran die weltberühmte Sagrada Familia, der Park Güell und die verspielten Häuser wie Casa Batlló. Diese Bauwerke verleihen der Stadt ein unvergleichbares Gesicht und laden zum Staunen ein. Auch für Kulturinteressierte gibt es unzählige Museen, Galerien und historische Viertel wie das Barri Gòtic, in dem engen Gassen kleine Plätze und mittelalterliche Gebäude eine besondere Stimmung schaffen. Wer das echte Leben der Stadt erleben möchte, schlendert über die lebhafte Flaniermeile La Rambla oder durch die Markthalle La Pulqueria, wo frische Tapas, Meeresfrüchte und regionale Spezialitäten locken. Gleichzeitig bietet Barcelona traumhafte Strände, die nur wenige Minuten vom Stadtzentrum entfernt liegen. Hier kann man sich in der Sonne entspannen, Wassersport treiben oder einfach den Blick aufs Mittelmeer genießen. Abgerundet wird alles durch die katalanische Küche, die kreativen Tapas, frischen Fisch und die berühmte Paella zu einem Erlebnis macht. Barcelona ist somit ideal für alle, die Kultur, Kulinarik und Strandurlaub miteinander verbinden wollen. Ein Reiseziel, das in jeder Jahreszeit seinen Reiz hat und unvergessliche Eindrücke hinterlässt. Der perfekte Reisezeitraum für Barcelona sind die Monate April bis Juni und September bis Oktober. In dieser Zeit herrschen angenehme Temperaturen zwischen 14 und 25 Grad. Es gibt weniger Touristen.

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1: Welche Reiseziele gelten in diesem Jahr als Geheimtipp? In der albanischen Riviera finden Urlauber traumhafte Strände, türkisfarbenes Wasser und charmante Küstenorte. Dort ist es weniger touristisch als in Griechenland und daher gibt es noch recht günstige Preise. Ebenfalls deutlich preiswerter im Vergleich zu Österreich und der Schweiz sind die slowenischen Alpen. Perfekt für Outdoor-Fans, Wandern, Radfahren und Skifahren in einer intakten Natur. Viele Seen und Täler sind auch dort echte Naturjuwelen. In Asturien in Spanien befinden sich eine wilde Atlantikküste, grüne Landschaften und idyllische Fischerdörfer. Ideal für alle, die Spanien ohne Massentourismus erleben wollen. Auch die Kapverden, einer Inselgruppe im Atlantik mit stabilen Temperaturen, schwarzen und weißen Sandstränden, sind ideal für entspannte Auszeiten und Wassersport ohne riesige Touristenzahlen. Kirgisistan fasziniert mit unberührter Berglandschaft im Tien Shan Gebirge, Nomadenkultur und Trekkingrouten wie um den Songkhul-See. Usbekistan lockt mit interessanten Städten wie Samarkand und Bukhara. Dank neuer Hochgeschwindigkeitszüge und einfachem E-Visa ist das Land zugänglicher als je zuvor. Die Azoren in Portugal werden als Hawaii Europas gefeiert, mit verschiedenen vulkanischen Kratern und interessanten heißen Quellen. Und Ruhe und Erholung finden Urlauber auch auf der Insel Vis in Kroatien. Diese bleibt autofrei und bietet viele neue Rad- und Wanderwege.
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1: Sardinien ist ein traumhaftes Reiseziel, das für nahezu jeden Urlaubstyp etwas zu bieten hat. Die italienische Mittelmeerinsel begeistert mit einer Kombination aus atemberaubender Natur, kristallklarem Wasser, reicher Kultur und kulinarischen Genüssen. Die Küsten Sardiniens gehören zu den schönsten Europas. Weiße Sandstrände, versteckte Buchten und türkisfarbenes Meer prägen das Bild. Besonders die Costa Smeralda im Nordosten ist weltberühmt. Doch auch weniger bekannte Strände wie Cala Luna bieten Postkartenidylle und Ruhe abseits der großen Touristenströme. Wassersportler kommen hier ebenso auf ihre Kosten wie Sonnenanbeter und Naturliebhaber. Abseits der Küsten lockt das Inselinnere mit wilden Bergen, tiefen Schluchten und ursprünglichen Dörfern. Wanderfreunde finden hier spannende Routen, etwa durch den Cennacentu-Nationalpark oder die spektakuläre Gorupu-Schlucht. Zudem bietet Sardinien eine faszinierende Geschichte von den geheimnisvollen Nuragen, prähistorischen Steintürmen bis hin zu charmanten Altstädten wie Cagliari oder Alghero, in denen italienisches Flair und historische Architektur verschmelzen. Der perfekte Reisezeitraum für Sardinien liegt zwischen Mai und Oktober. Mit Mai, Juni und September als idealen Monaten für angenehmes Wetter, warmes Meer und weniger Touristenmassen. In dieser Zeit herrschen Temperaturen von 24 bis 30 Grad, über 7 Sonnenstunden täglich und Wassertemperaturen ab 18 bis 24 Grad. Ob Badeurlaub, Aktivferien oder kulturelle Entdeckungstour, Sardinien bietet all das und noch viel mehr und ist damit ein ideales Ziel für unvergessliche Reisen.
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2: Rügen ist ein hervorragendes Reiseziel, das zu jeder Jahreszeit besondere Vorzüge bietet. Die größte deutsche Insel, begeistert durch ihre abwechslungsreiche Natur, langen Sandstrände und kulturelle Vielfalt. Rügen vereint traumhafte Landschaften mit einer beeindruckenden Küstenlinie. Die berühmten Kreidefelsen im Nationalpark Jasmund bieten spektakuläre Ausblicke auf die Ostsee. Dort gibt es auch ein sehr interessantes und anschauliches Naturerlebnismuseum für die ganze Familie. Kilometerlange Strände, Bottengewässer und malerische Fischerdörfer machen die Insel ideal für Natur- und Strandliebhaber. Zudem locken charmante Seebäder wie Binz, Selin und Göhren mit historischer Bäderarchitektur, gemütlichen Cafés und einer entspannten Urlaubsatmosphäre. Auch kulturell hat Rügen einiges zu bieten. Das Jagdschloss Granitz, der Koloss von Prora und zahlreiche Museen erzählen spannende Geschichten aus Vergangenheit und Gegenwart. Veranstaltungen wie die Störtebeker Festspiele ziehen jedes Jahr viele Besucher an und bieten ein unvergessliches Erlebnis. Die aufblühende Natur, Rapsfelder und ruhige Strände laden im Frühjahr zum Wandern und Radfahren ein. Der Sommer ist perfekt für einen Badeurlaub, Wassersport, lebendige Strandpromenaden. Das Wasser der Ostsee ist angenehm erfrischend und die Sonne scheint häufig. Die Insel zeigt sich im Herbst farbenprächtig, ideal für ausgedehnte Spaziergänge an der frischen Meeresluft. Weniger Trubel sorgt für eine entspannte Atmosphäre. Und wer Ruhe sucht, findet im Winter auf Rügen eine fast meditative Stille. Wellnesshotels und Saunalandschaften in den Seebädern machen die kühle Jahreszeit sehr erholsam. Die Insel Rügen ist somit das ganze Jahr über ein vielfältiges Reiseziel, das Natur, Kultur und Erholung harmonisch miteinander verbindet.
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1: Madeira ist ein wahres Paradies für alle, die Natur, mildes Klima und spektakuläre Landschaften lieben. Die portugiesische Insel im Atlantik wird oft als Insel des ewigen Frühlings bezeichnet, da hier das ganze Jahr über angenehme Temperaturen herrschen. Besonders beeindruckend ist die üppige Vegetation. Exotische Blumen, Lorbeerwälder und Weinterrassen prägen das Bild und machen jede Wanderung zu einem einzigartigen Erlebnis. Ein Highlight sind die berühmten Levadas, alte Bewässerungskanäle, entlang derer sich traumhafte Wanderwege durch Berge, Täler und dichte Wälder ziehen. Wer spektakuläre Aussichten sucht, wird auf dieser Insel mit einer der höchsten Steilklippen Europas auf jeden Fall fündig. Auch die Küste bietet viel Abwechslung. Natürliche Meeresschwimmbecken in Porto Moniz, kleine Badebuchten und charmante Fischerdörfer wie Camara de Lobos laden zum Entspannen ein. Neben Natur und Wandern überzeugt Madeira auch kulinarisch. Frischer Fisch, exotische Früchte und der berühmte Madeira-Wein gehören unbedingt.

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1: Wie spart man bei der Urlaubsplanung am effektivsten? Klar, wenn man die Möglichkeiten hat, sind Reisen außerhalb der Hauptsaison mit am günstigsten. Auch bei Flügen unter der Woche kann man einiges an Geld sparen. Frühbucher- und Last-Minute-Angebote kann man vergleichen und wenn man Glück hat, hier zuschlagen. Generell, wenn man sich für ein gewisses Hotel entschieden hat oder eines im Blick hat, kann man verschiedene Portale nutzen und dort eben auch Preisvergleiche vornehmen. Man kann Preisalarm aktivieren, man kann Newsletter abonnieren. Und es gibt bei einer Buchung auch gewisse Buchungsportale, wo man ein gewisses Cashback oder Bonusprogramm vorfindet. Wenn man auf etwas Komfort verzichten kann, dann sind natürlich Ferienwohnungen und Hostels günstiger als manche Hotels. Langzeitbuchungen und Gruppenrabatte kann man gegebenenfalls nutzen. Wenn man dann dort vor Ort am Reiseziel ist, sind öffentliche Verkehrsmittel günstiger als Taxis oder Mietwagen. Hier lohnt es sich natürlich, wenn man sich vorher informiert, genauso wie bei Rabattkarten für Bahn und Busse. Bei Mitfahrgelegenheiten sollte man sicherlich etwas auf das Land aufpassen, zwecks der Sicherheit dort vor Ort. Reiseversicherungen werden bei jeder Buchung angeboten, allerdings sollte man sich hier gut überlegen, braucht man es, hat man bereits vielleicht schon eine, ist es in diesem Fall vielleicht eher überflüssig. Wenn man dann vor Ort etwas bezahlen möchte, dann sollte man auf Währungs- und Kreditkartengebühren achten. Informiert euch einfach nochmal vorher, wenn ihr bereits eine Kreditkarte habt, ob dort gegebenenfalls Gebühren für Geldabhebungen oder eben Bezahlungen vor Ort anfallen.
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0: Hallo und herzlich willkommen zu einer neuen Folge Laberglaube. Mein Name ist Daniel.
1: Und ich heiße Dieter. Wir reden in diesem Podcast in jeder Folge über eine übernatürliche, mythologische oder dem Aberglauben entspringende Geschichte, diskutieren diese, schweifen das eine oder andere Mal ab und ordnen manche konkreteren Fälle auch thematisch und historisch ein.
0: Schön, dass ihr wieder zuhört.
1: Zum 52. Mal.
0: Zum 52. Mal, aber ich glaube, wir müssen aufhören, das jetzt bei jeder Folge zu betonen.
1: Stimmt, für manche ist es vielleicht die erste Folge an oder zu.
0: Ja, auf jeden Fall. Wie geht es dir heute?
1: Ja, soweit eigentlich ganz okay. Für diejenigen, die die letzte Folge gehört haben, die wundert es wahrscheinlich nicht, dass ich nur ein bisschen Liebeskummer habe. Aber grundsätzlich entwickelt sich alles in eine okay Richtung. Es ist eine Achterbahn der Gefühle, aber ich mag Achterbahnen. Wie geht's dir?
0: Ja, eigentlich ganz gut. Ich bin fit und kann mich deswegen schon mal nicht beschweren. Ich hatte am Wochenende nochmal ein schönes Treffen mit einem sehr guten Freund und haben uns sehr gut unterhalten und ein bisschen Wein getrunken auch. Also das hat sehr viel Spaß gemacht. Da konnte ich dann auch in der Weinbar, in der wir waren, eine neue Hörerin gewinnen.
1: Ui.
0: Die direkt Feedback gegeben hat und meinte, die Folgen sind toll, aber der Pre-Talk könnte öfter kürzer sein.
1: Nein.
0: Wir werden den Pre-Talk nicht kürzen, aber wir können an der Stelle nochmal darauf hinweisen, dass Spotify Kapitel hat und ihr den Pre-Talk einfach überspringen könnt, ohne lange suchen zu müssen.
1: Ja, man soll uns ja auch ein bisschen kennenlernen. Vor allem, deshalb passt ja Laberglaube, Labern und Aberglaube.
0: Genau, bin ich voll bei dir. Nee, ansonsten, ich hatte ja von der letzten Folge noch was übrig. Das werde ich jetzt aber auch nur in gekürzter Variante hier präsentieren. Ich bin ja jetzt seit 2-3 Wochen endlich eingebürgert und habe eine zweite Staatsbürgerschaft, auf die ich jetzt 2,5 Jahre hingearbeitet habe.

0: geht's mir aber, wie gesagt, sehr gut und ich bin gespannt, was du mir für eine Geschichte heute mitgebracht hast.
1: Ja, bevor wir zur Geschichte kommen, muss ich aber trotzdem nur mal hypen, wie groß der Zulauf gerade ist. Es ist ja Wahnsinn, was ihr da gerade alles tut. Und wir dürfen theoretisch Werbung machen. Oh mein Gott.
0: Was wir aber erstmal nicht tun werden. Also bleibt unbesorgt.
1: Ja, aber ich habe mir aber doch so, weil es lustig ist, dass ich so an ein, zwei Stellen eventuell eine Werbung eingebaut habe. Aber so in einer Form, wie es hundertprozentig nicht vorkommen wird.
0: Okay.
1: Aber immer noch, ja, vielleicht ist es einmal nett, dass man das sehen würde, wie es wäre, wenn wir es machen würden.
0: Okay, dann, lieber Zirkel, seid genauso gespannt wie ich jetzt.
1: Ja. Und sonst war meine Woche war eigentlich unspektakulär, muss ich jetzt auch noch dazu sagen, weil ich habe sonst gar nichts erzählt. Ich wäre eigentlich nach Wien gefahren, aber Jesus had other plans, ich bin krank gewesen. Lieber Günther, hier fürs Protokoll, aber heute geht's mir wieder gut. Und somit können wir uns auf die Geschichte stürzen, denn wir sind am Limit.
0: Oh ja, nervlich und generell.
1: Okay, dann bist du bereit?
0: Ready to go.
1: Dann zieh dich warm an, denn es ist Winter und du bist seit Tagen unterwegs, in einer Kälte, die dir langsam alles nimmt. Kraft, Gefühl in den Fingern, klare Gedanken. Die Welt wirkt klein und beengend. Ein paar dunkle, kahle Baumstämme, eine weiße Fläche, ein Himmel, der schon am Nachmittag so aussieht, als hätte er genug von allem. Du bist nicht allein, neben dir läuft ein Mann, ein Reisebegleiter, mit dem du schon lang genug unterwegs bist, dass Schweigen nichts Seltsames mehr ist. Normal hättet ihr euch unterhalten, aber dafür fehlt inzwischen die Energie. Jeder Schritt geht nur noch nach vorne. Ihr wisst zwar nicht genau wohin, aber stehenbleiben ist keine Option. Ihr habt kaum noch Essen. Fast schlimmer ist aber diese Müdigkeit, bei der der Körper einen überreden will, kurz stehen zu bleiben. Nur einen Moment, nur um zu verschnaufen. Gegen Abend findet ihr endlich eine Hütte. Mehr Bretter als Haus, Windschief, dunkel, kaum größer als ein Verschlag, aber sie hat ein Dach. Drinnen entfachst du ein Feuer, das Gefühl zu schnell kleiner wird. Die Wärme hält sich nur so lange, wie etwas im Ofen brennt. In einem Topf schmilzt Schnee, dazu ein paar Essensreste, zu wenig für zwei. Es riecht nach nassem Holz, kalter Wolle und Rauch, der kurz unter dem Dach hängen bleibt. Draußen herrscht eine seltsame Stille, die nicht beruhigt, sondern Unbehagen auslöst, weil jedes noch so kleine Geräusch darin ganz groß wirkt. Du hörst, wie Schnee von einem Ast fällt. Kurz darauf ein unerwartetes anderes Geräusch, ein dumpfes Knacken, so als hätte etwas in deiner Nähe sein Gewicht verlagert. Nah genug, dass du den Kopf hebst, aber nichts. Genau dann fängt der Kopf an zu arbeiten. War da etwas? Oder ist da draußen etwas und prüft, ob es sich lohnt, noch näher zu kommen? Klingt es für dich jetzt nur romantisch nach ich fleißige Lesemaus, ob ein tausendseitiges Buch in 10 Minuten fertig, wenn ich langsam bin, vor einem Feuer, während es draußen schneit, oder kennst du selbst vielleicht sogar dieses Gefühl, wenn Stille beunruhigend ist?
0: Also mir ist erstmal eiskalt geworden, als du das erzählt hast und mich in diese Situation entführt hast. Wie der Zirkel inzwischen weiß, sind wir beide Frostbeulen und ja, mit sowas triggerst du das sehr stark und ja, auch so ein bisschen ein Gefühl von Verzweiflung ist in mir wach geworden. Von daher, von Romantik kann da wirklich gar keine Spur sein. Ja, und auch diese Stille, das ist natürlich der Schnee, dämpft die Geräusche, das kennen wir alle, die wir schon mal vielleicht auch nach einem starken Schneefall im Wald waren oder beim Skifahren und so weiter mal zwischen die Bäume gehört haben. Das ist einfach eine ganz besondere Atmosphäre, die kann sehr beruhigend sein, glaube ich, am Tag, wenn die Sonne scheint und alles schön hell ist. Aber wenn ich mir das so nachts vorstelle, ich bin schon super müde, unterkühlt, habe fast nichts gegessen, ja, dann ist diese Stille eher beängstigend. Vor allem, wenn dann noch so Geräusche wie dieses Knacken sind. Ich musste sofort dran denken, dass irgendetwas auf einen Ast getreten ist oder so und vielleicht gerade näher kommt zu dieser Hütte. Deswegen, ja, ich bin schon in ziemlichem Gruselmodus und wäre unglaublich wachsam in der Situation.
1: Ja, dann geht's uns ja eh gleich. Wenn man tagelang friert, schlecht schläft und zu wenig isst, verändert sich nicht nur der Körper. Die Gedanken werden dunkler und irgendwann fragt man sich nicht mehr nur, was da draußen im Wald unterwegs ist, sondern auch, was aus Menschen wird, wenn ein Winter zu lange dauert. Du hältst deinem Begleiter den Topf hin, doch er sagt nur, ich glaube, ihr sollt lieber nichts mehr essen.

0: gegessen. Seit Tagen habt ihr fast nichts mehr im Magen und der Mann dir gegenüber lehnt warme Brühe ab, als hätte er gerade was gegessen. Du sagst, er soll kein Blödsinn reden, dass er essen muss, wenn ihr hier lebend rauskommen wollt. Da hebt er den Blick und du merkst zum ersten Mal, dass etwas mit ihm nicht stimmt. Nicht nur Müdigkeit, nicht nur Hunger, in seinem Gesicht liegt Angst. Aber nicht die normale Angst vor Kälte oder davor, dass euch die Vorräte ausgehen. Es ist die Angst vor etwas, das schon näher ist. Er sagt, wenn ich dich bitte, mich zu töten, dann mach es, bevor es zu spät ist. In der Hütte ist es auf einmal totenstill. Am Bierst hat alles einen anderen Klang bekommen, das Knacken draußen, sein Atmen. Du versuchst wenigstens ein paar Stunden zu schlafen. Dann hörst du wieder etwas, erst ein dumpfes Schaben, dann schweres Atmen, so als würde jemand gegen etwas in sich selbst ankämpfen. Du öffnest die Augen. Die Hütte ist fast dunkel. Das Feuer nur noch ein schwaches rotes Glimmen. Dein Begleiter sitzt aufrecht da. Er starrt dich an, mit einer unglaublichen Gier im Blick. Und seine Gesichtszüge scheinen irgendwie düsterer geworden zu sein. Schlaf jetzt, murmelst du genervt und verängstigt zugleich. Er reagiert nicht. Dann sagt er aber, ich hab so einen Hunger. Das hat zwar unter anderen Umständen harmlos. Hier drin ist es nicht und genau da merkst du, dass dein Leben in dieser Hütte am seidenen Faden hängen könnte. Nicht nur wegen dem, was vielleicht draußen im Wald unterwegs ist, sondern wegen dem, was mit deiner Begleitung passiert. Du bleibst wach, weil draußen etwas sein könnte, aber noch mehr, weil du nicht weißt, ob du dem Menschen neben dir nur trauen kannst. Und weil du plötzlich begreifst, dass die eigentliche Gefahr in so einer Nacht nicht draußen zwischen den Bäumen beginnt, sondern hier drinnen. In dem Moment, in dem dich jemand bittet, ihn zu töten, bevor aus ihm etwas wird, das dich nicht mehr nur anschaut wie einen Begleiter, sondern wie Nahrung. Heute haben wir ja die seltene Situation, dass du bereits weißt, um welche Legende es sich handelt. Denn diese Geschichte ist ein Wunsch von einem Zirkelmitglied. Ich möchte nur nicht von vornherein alles verraten, sondern mit euch diese Stimmung von damals auffangen, eintauchen und so gemeinsam erleben, wie sich das überhaupt entwickelt hat. Vom ersten Vorfall bis zur Jetztzeit, wo man sich immer noch davor gruselt. Was wäre für dich in so einer Nacht das Beunruhigendste? Dass draußen etwas sein könnte oder dass jemand merkt, wie er sich verändert und trotzdem nichts dagegen tun kann?
1: In der Konstellation definitiv das im Inneren der Hütte, weil da habe ich was Konkretes. Draußen habe ich nur Geräusche, das kann man sich theoretisch noch schönreden. Vielleicht sind da wilde Tiere, ein Reh oder ein Hirsch, das gerade durch den Wald läuft oder irgendein anderes Tier, das aber vermutlich nicht in die Hütte kommen wird, um mir irgendeinen Schaden zuzufügen. Aber wenn ich mir vorstelle, ich sehe meinen Begleiter, den ich ja vermutlich auch zumindest schon die paar Tage kenne, und diese Veränderungen, die du beschrieben hast, und wie der da sitzt und mich anstarrt, das würde mich viel, viel mehr gruseln und mir viel mehr Angst machen in der Situation. Und ich weiß auch ehrlich gesagt nicht, ob ich fähig wäre, da zu reagieren und ich weiß auch gerade nicht, was die richtige Reaktion wäre. Soll ich weglaufen? Läuft er mir hinterher? Muss ich wirklich gewalttätig werden, um mich selbst zu retten, also eine Art Notwehr? Ja, diese Fragen würden mir auf jeden Fall durch den Kopf gehen und gerade wie ich hier sitze, warm eigentlich, ne, und in Sicherheit, habe ich trotzdem so einen Schauer, der mir die ganze Zeit über den Rücken geht, weil ich nicht weiß, wie ich reagieren würde. Und ob ich das überleben könnte.
0: Ja, wo ich diese Einleitung geschrieben habe, war es schon relativ spät und ich wollte eigentlich schlafen gehen und dann habe ich kurz drauf nicht einschlafen können, weil ich mich selber so gegruselt habe.
1: Das kann ich so gut nachvollziehen.
0: Ja, weil, wie gesagt, diese Einleitung ist jetzt von mir geschrieben, aber natürlich so oder so ähnlich ist es ja auch schon einmal irgendwo passiert. Aber dann reisen wir zum ersten wahren Fall. In das Jahr 1879, denn da wird im Gebiet des heutigen Alberta ein Mann festgenommen, der als Swift Runner bekannt ist. Dabei handelt es sich nicht um einen alten Swifty, der Shake It Off dahersummt, sondern um einen Cree-Jäger und Trapper. Als Cree wird eine der indigenen Bevölkerungsgruppen in Kanada bezeichnet und Trapper stellen Fallen für zum Beispiel die Pelztierjagd auf. Zuerst wirkt alles wie eine schreckliche, aber erklärbare Wintertragödie. Abgelegenes Lager, harter Winter, wenig Nahrung, große Distanzen. Solche Geschichten gab es im Norden immer wieder. Menschen verschwanden, Familien verhungerten, Hilfe kam zu spät. Und so trifft es auch auf unseren Swift Runner zu. der allein zurückkehrt. Seine Frau ist nicht bei ihm, seine Kinder auch nicht. Er sagt, sie seien verhungert. Dabei könnte die Geschichte eigentlich schon enden, nachdem das zur damaligen Zeit in der Gegend traurigerweise normal war. Einfach ein weiterer Winter, ein weiterer Mann, der als einziger übrig bleibt. Aber seine Erklärung hinterlässt ein komisches Gefühl. Irgendwas ist nicht stimmig. Dabei geht es nicht einmal um eine lückenhafte Erzählung, sondern eher um Tonfall und Ausdruck. Die Leute hören zu und am Ende bleibt mehr Misstrauen zurück als Mitleid. Und Misstrauen ist in der damaligen dunklen, tristen Zeit nicht nur ein Gefühl, sondern ein Instinkt. Wenn der Winter lang ist, Vorräte knapp werden, wenn jede Strecke im Schnee eine mögliche Entscheidung zwischen Leben und Tod ist, dann wiegt jedes noch so kleine Detail schwer. Ein Mann kommt zurück, spricht über Verhungern, aber wirkt nicht wie jemand, der gerade am Zahnfleisch dahergereiht ist, wie man in meiner Heimat so schön sagt. Kennst du den Spruch?
1: Ja, so ähnlich.
0: Er spricht, als würde er irgendeine Geschichte wiedergeben und nicht wie jemand, der diese Tragödie wirklich selbst erlebt hat. Wie würdest du dich so einer Person gegenüber verhalten? Würdest du die Geschichte einfach akzeptieren oder Maßnahmen ergreifen?
1: Ich wäre vermutlich schon misstrauisch, aber ja, Maßnahmen ergreifen, weiß ich nicht. Ich würde vermutlich einfach sehr wachsam bleiben und eher an mich selber denken und so ein bisschen versuchen, mich zu schützen für den Fall der Fälle, dass etwas passieren sollte. Ich würde ihm die Geschichte jetzt aber auch nicht 100% abkaufen, glaube ich. Aber das kommt, glaube ich, auch auf den Zustand an, in dem ich mich gerade befinde. Bin ich auch eher so am Rande, ja, des Zusammenbruchs? Geht es mir noch gut um meiner Familie? Ist mir schon was passiert? Also wenn ich relativ stabil bin, würde ich es vermutlich noch gelassener nehmen. Wenn der harte Winter mich auch schon fertig gemacht hat, dann wäre das, glaube ich, gar nicht mehr so einfach.
0: Ja, das verstehe ich. Die Menschen damals haben dann auch irgendwann beschlossen, nachzuforschen. Und was man fand, war nicht das Bild einer Familie, die eines der vielen Opfer des Winters war, sondern Überreste, Knochen, Spuren, die nicht mehr zu dieser Erzählung passen, dass alles Hunger und Unglück gewesen sei. Wenn man sich die Überlieferungen anschaut, wird klar, Swift Runner hatte die Leichen seiner Angehörigen nicht nur zurückgelassen, er hat sie gegessen. Das allein wird schon ziemlich gut eine Folge in einem True Crime Podcast füllen, aber es hat einen guten Grund, warum wir heute hier bei Laberglaube darüber reden. Der Fall fühlt sich in keiner Weise abgeschlossen an, er passt einfach nicht sauber in die Schublade, wo Menschen, um zu überleben, die furchtbarsten Dinge machen. Bei echten Überlebenskannibalismus ist die Logik dahinter brutal, aber verständlich. Menschen sind von der Zivilisation abgeschnitten, das Essen ist aus, der Körper schreit nach Nahrung und irgendwann wird das Unvorstellbare zur letzten Option. Bei Swifty erzählen spätere Darstellungen etwas anderes. Das Lager war nicht völlig außerhalb jeder erreichbaren Hilfe gelegen. Wie nah oder fern genau unterscheidet sich je nach Quelle, aber der Kern dieser Behauptung ist, es soll zumindest denkbar gewesen sein, einen anderen Ausweg zu suchen. Aus den Überlieferungen geht hervor, zuerst sei ein Kind gestorben und danach habe Swift Runner weitere Familienmitglieder getötet und verzehrt. Ob diese Reihenfolge so stimmt, lässt sich in Nacherzählungen nicht immer sauber trennen und im Endeffekt tut es in diesem Sammelsurium aus Gräueltaten auch nicht wirklich was zur Sache, denn allein die Vorstellung, dass jemand überhaupt so etwas macht, ist schlimm genug und zeigt den Moment, in dem Familie nicht mehr Schutz heißt, sondern Beute. Wann wir für dich der Punkt kommen, wo du in mir mehr ein saftiges Steak als deinen besten Freund aller Zeiten siehst?
1: Ich glaube, das müsste so die absolute Ausnahmesituation ever sein, dass ich so hungrig bin, dass ich mir gar nichts anderes mehr vorstellen kann. Und selbst da ist es für mich jetzt in der Situation, in der ich hier sitze, unvorstellbar, dass irgendetwas mich dazu bringen würde, dich zu essen. Oder generell dich umzubringen. Ich muss dich ja erstmal umbringen, bevor ich dich essen kann. Also da widerstrebt mir ja alles. Und ja, ich kann es halt nicht beurteilen, weil ich war nie in so einer Situation, dass ich so ausgehungert war und keinen Ausweg mehr gesehen habe. Aber ich glaube, ich würde vorher alles andere versuchen. Weiß ich nicht. Also ich kann es mir beim besten Willen nicht vorstellen.
0: Ja, und du hast Gott sei Dank noch nie das Verlangen gehabt, mich umzubringen.
1: Das auch nicht. Aber ich möchte festhalten, ich weiß nicht, wie ich in so einer Situation drauf wäre, weil ich glaube, dein Verstand verlässt dich auch irgendwann, die Rationalität verlässt dich irgendwann, wenn du so hungrig bist und weißt, dein Leben endet, wenn du jetzt nichts isst. Und die Frage ist dann so, ja, wie groß wäre mein Überlebensinstinkt? Und das kann ich nicht beurteilen, weil ich noch nie in so einer Situation war. Und ich glaube, das ist auch schwer für Leute, die noch nie in so einer extremen Situation waren.
0: Ja, wir werden es hoffentlich nicht ausprobieren müssen.
1: Nein. Würdest du mich denn essen?
0: Natürlich nicht, Daniel. Also ich werde natürlich immer Herr meiner Sinne. Nein, man, im Endeffekt, so wie du sagst, das ist ja irgendein super traumatisches Ereignis, was da davor passiert sein muss. Also man kann nicht sagen, wie man reagiert in dem Moment. Aber Stand jetzt würde ich dich natürlich nie essen. Bei Swift Runner ist es das Überschreiten einer Grenze in seiner Psyche, das den Fall so spannend macht. Wir beginnen mit einer Tragödie und enden bei einer Tat. Dazwischen liegt eine Zone, die für die meisten Menschen von uns hoffentlich unvorstellbar ist. Denn selbst wenn man alles rational erzählt, Wetter, Entfernung, der Mangel, bleibt die Frage, was passiert im Kopf, bevor ein Mensch seine eigenen Leute nicht mehr als Menschen, sondern als Happy Meal sieht. Es gibt aber nur eine weitere Ebene in diesem Fall, denn Swift Runner soll gesagt haben, ein Geist sei in seinen Träumen zu ihm gekommen und habe ihm befohlen, seine Familie zu essen. Bisher war es ein grausames historisches Verbrechen, doch damit wird ein ganz anderes Thema getriggert. Die Menschen um ihn herum hatten für das, was geschehen war, nicht mehr nur Mord oder Wahnsinn im Kopf, um diese Vorstellung der Tat zu beschreiben, sondern auch ein deutlich älteres, mystischeres Wort. Eines, das nicht nur eine Handlung beschreibt, sondern eine Verwandlung.
1: Total spannend. Und gerade als du das mit den Träumen und dem Eingeben, dass er seine Familie töten soll, gesagt hast, musste ich voll an unsere letzte Folge denken, wo wir auch dieses Thema hatten, Geist und die Eingebung an den Mann, töte deine Frau und so weiter. Also ein wiederkehrendes Muster. Was ich jetzt total spannend finde und schon ja sehr neugierig drauf bin, ist dieser Aspekt Verwandlung, den du gerade angesprochen hast.
0: Ja, zu dem kommen wir dann ein bisschen später. Swift Runner wird 1879 verurteilt und noch im selben Jahr gehängt. Juristisch ist die Sache damit klar, aber als Geschichte endet sie nicht. Sie bleibt gerade, weil sie schon ohne jeden Aberglauben schlimm genug wäre. Ein Mann kehrt ohne seine Familie zurück, seine Erklärung ist nicht überzeugend, es werden Überreste gefunden. Und am Ende kommt man zu der Erkenntnis, dass er gegessen hat, was er hätte beschützen müssen. Es bleibt die Frage, ob hier nur eine Person in einem Ausnahmezustand steht oder ob wir es mit etwas zu tun haben, womit Menschen damals mehr verbunden haben. Ein Wort, das nicht nur eine Tat beschreibt, sondern einen Zustand. Es brennt dir doch bestimmt schon auf der Zunge, das Wort zu sagen, das hier alles beschreibt. Doch ein ganz klein wenig musst du Geduld haben. Zuerst möchte ich wissen, was bei dir das hinterlässt, wenn du hörst, dass Swift Runner von einem Geist kontrolliert worden sein soll. War das Gerichtsurteil dann überhaupt fair?
1: Naja, Gerichte müssen sich ja nun mal an Gesetze halten, die vor allem auf Fakten und ja, Naturwissenschaften basieren und Rechtswissenschaft in dem Fall natürlich auch. Also ich glaube, es wäre ziemlich einfach ansonsten für alle zu sagen, ja, aber ich hatte einen Geist kontrolliert, dann werde ich nicht verurteilt.
0: Ja, vielleicht können Sie es ja feststellen.
1: Ja, okay, dann müsste es aber eine Möglichkeit geben, auch dazu ein Urteil zu fällen, ne? Wie bei zum Beispiel Straftätern, die psychisch irgendwie eingeschränkt sind bei der Tat und dementsprechend nicht steuerungsfähig oder nicht schuldfähig sind, die werden ja nicht freigesprochen, sondern müssen in eine spezielle Anstalt, also eine forensische Psychiatrie zum Beispiel. Dann müssten die auf jeden Fall in ein forensisches Geisterhaus oder so, wo die dann behandelt werden, um diesem Geist loszuwerden zum Beispiel. Also Freispruch kann es auf keinen Fall sein.
0: Ja, dann müssen wir das forensische Geisterhaus nur irgendwie eröffnen. Vielleicht ist es dann irgendwann einmal unsere neue Lebensaufgabe.
1: Ja, ich glaube, es gibt genug Leute, die da untergebracht werden könnten.
0: Leider. Für das, was man mit Swift Runner später in Verbindung brachte, gab es im Norden längst ein Wort. Nicht erst seit dem 19. Jahrhundert, auch nicht erst seit der Gerichtsentscheidung, auch nicht durch Missionare oder Zeitungen davor, sondern viel früher. Jetzt, lieber Daniel, ist der Einsatz. Sag uns, worum es geht.
1: Um den Wendigo?
0: Richtig! Der Wendigo, manchmal auch als Windigo oder Wittigo bezeichnet, gehört zu den spirituellen Traditionen Algonkin-sprachiger Gemeinschaften in Nordamerika. Es ist eine indigene Sprachgemeinschaft. Die erste bekannte schriftliche Erwähnung durch einen Europäer stammt aus dem Jahr 1636 vom Jesuiten Paul Le Jeune, der unter dem Volk der Algonquin lebte und von einem menschenfressenden Wesen oder Geist schrieb, der dort gefürchtet wurde. Wichtig dabei ist, der Wendigo ist in den älteren Überlieferungen nicht bloß ein Monster, das irgendwo im Wald lauert. Er verkörpert Winter, Hunger, Isolation und den Schrecken des Kannibalismus. Wenn man für so etwas einen eigenen Begriff hat, was sagt es für dich aus, dass Menschen gerne Geschichten erfinden oder dass sie immer wieder dieselben Erfahrungen gemacht haben?
1: Ich glaube, dass die Geschichten zum Verarbeiten dieser Erfahrungen genutzt werden. Die Situation, die du vorhin beschrieben hast, einerseits im Einstieg, andererseits auch hier mit dem, wie hieß er noch, der Runner?
0: Swift Runner, sag einfach Swifty.
1: Ja, auch die Situation mit dem Swifty, die wird ja auch in der Vergangenheit viel häufiger vorgekommen sein. Ne? Harte Winter, nichts mehr zu essen, einer dreht vielleicht durch und frisst seine Familie auf, wenn man es mal so ganz grob ausdrücken möchte. Und ich glaube, es ist dann einfacher, das auf ein übernatürliches Wesen zu schieben, als sich mit den Abgründen der menschlichen Psyche in dieser Extremsituation auseinandersetzen zu müssen. Vor allem in einer Zeit, wo ja reflektiertes Denken und die Überlegung, was Psyche ist und so weiter, einfach noch ganz, ganz fern sind. Da ist es einfach zu sagen, ja, der war besessen von dem Wendigo zum Beispiel. Oder der hat ihn dazu gebracht.
0: Ja, ja, gute Gedanken. Kann ich mir eigentlich ziemlich gut anschließen. Der Wendigo steht nicht einfach nur für I feel a little snackish, sondern für einen Hunger, der nie gestillt werden kann. Für Maßlosigkeit, für den Moment, in dem ein Mensch jede Grenze überschreitet. Nicht mehr teilt, sondern nimmt, nicht mehr schützt, sondern zur Gefahr wird. Als Legende ist der Wendigo deshalb auch eine Warnung vor Gier, vor Egoismus und davor, was aus Menschen werden kann, wenn Kälte, Hunger und Angst für eine Ausnahmesituation sorgen. Aber wie stellst du dir den Wendigo überhaupt vor, äußerlich betrachtet?
1: Also für mich sieht er irgendwie so ein bisschen aus wie ein Werwolf, aber größer. Auf jeden Fall in meinem Bild im Kopf hat er ein Pelz oder ein Fell. Der ist auch super schnell, kann sich sehr schnell bewegen, hat also auch so einen schlank muskulösen Körper und rote Augen, mit denen er dich anstarrt und aus denen dieser Hunger dir entgegenblickt und so eine lange Schnauze irgendwie, weil er frisst dich ja auch auf oder will dich dazu bringen, aufzufressen, also wird er es auch selber tun. Er ist auf jeden Fall sehr bedrohlich, dunkle Farbgebung, ja, bewegt sich in der Dunkelheit, also so ein richtiges Wesen aus den Schatten ist das für mich. Ich habe keine Ahnung, ob das stimmt. Ich habe mich noch nie damit auseinandergesetzt, wie so ein Wendigo der Legende nach aussieht, auch wenn ich das Wort schon öfter gehört habe.
0: Ja, auch da muss ich mich anschließen, wobei ich sagen muss, dass mein Wendigo-Bild von Charmed geprägt ist, als sich Piper in einen Wendigo verwandelt hat. was er genau ist, lässt sich äußerlich betrachtet nicht auf die eine fixe Gestalt festnageln. In manchen Erzählungen erscheint er als ausgemergeltes Wesen, fast nur noch Haut und Knochen, beinahe verhungert. Groß, dürr, mit langen Gliedmaßen, eingefallener Brust, knochigen Schultern und einem Körper, der wirkt, als würde er nie satt werden, egal wie viel er frisst. Der Mund wird oft als zu groß beschrieben, die Lippen zurückgezogen, die Zähne sichtbar, das Gesicht leer oder verzerrt, als wäre vom Menschen darin kaum noch etwas übrig und die Haare spröde. Doch mit dem neuen Head and Shoulders kannst du selbst spröden Haaren neues Leben einhauchen. Versicht vor weniger Schuppen, selbst wenn der Rest von dir zum Monster geworden ist.
1: Keine bezahlte Werbung.
0: Das war der erste Versuch, so könnte man das vielleicht einmal handhaben, aber werden wir wahrscheinlich nicht machen. Andere Vorstellungen machen ihn noch größer. Hoch aufragend zwischen den Bäumen, wieder unnatürlich mager und trotzdem übermenschlich stark. Manchmal beginnt der Schrecken nicht mit einer Sichtung, sondern früher, mit einem Geruch nach Verwesung, mit einer verdächtigen Stille im Wald oder mit dem Gefühl, dass da etwas ist, das kein Mensch mehr ist und doch einmal menschlich gewesen sein könnte. Dazu kommt, dass der Wendigo in vielen Überlieferungen nicht nur ein Wesen ist, das draußen im Wald herumstreift. In Cree-Erzählungen steht stärker die Vorstellung im Vordergrund, dass ein böser Geist Besitz von einem Menschen ergreifen kann. Der Wendigo ist dort also nicht bloß etwas, dem man begegnet, sondern auch etwas, zu dem man werden kann. Genau deshalb ist die Figur schwer zu fassen. Mal ist sie Jäger, mal verwandelter. Mal kommt die Gefahr von außen, mal wächst sie in einem Menschen selbst heran. Und gerade darin liegt das Unheimliche. Der Wendigo steht nicht für die Angst vor dem Wald, vor Kälte und Hunger, sondern auch für die Angst, dass ein Mensch unter diesen Bedingungen zum Monster werden kann. So bleibt die Frage,

0: Ist der Wendigo ein Wesen oder könnte er doch mehr ein Zustand sein? Hinter dieser Legende steckt ein ernstes Deutungsmuster für Situationen, in denen ein Mensch als gefährlich entgleist oder nicht mehr zu retten gilt. Und genau aus diesem Deutungsmuster heraus wurde Jahre nach Swift Runner in North Ontario eine Entscheidung getroffen, die für die Beteiligten Schutz war, aber für den kanadischen Staat Mord. Und so kommen wir zum zweiten Fall.
1: Bevor wir zum zweiten Fall übergehen, habe ich noch zwei Punkte. Eine Frage: Bei Swift Runner war das dann jetzt auch so der Gedanke dahinter, der wird von diesem Geist besessen und verwandelt sich in einen Wendigo? War das eine Geschichte?
0: Ja, genau.
1: Okay.
0: Sein Aspekt war, er verwandelt sich wirklich.
1: Okay, verstehe ich. Dann verstehe ich auch, dass sie zu der Zeit noch so gehandelt haben, wie sie gehandelt haben als Gericht. Aber was ich jetzt aus der Perspektive, der heutigen Perspektive noch sagen würde, wäre das ja ein klarer Fall eigentlich eben für, er konnte nichts dafür, dass er es tun musste, wenn er in so einer Extremsituation ist. Also ich glaube, ein Gericht heute müsste auch anders entscheiden. Also man dürfte ihn nicht einfach des Mordes schuldig sprechen und dann hängen, sondern eigentlich müsste man sich eher um ihn kümmern und aufarbeiten, warum er das gemacht hat. Weil ich glaube nicht, dass er von vornherein jetzt ein Mörder unbedingt sein muss, sondern eben durch diese Umstände dazu getrieben wurde. Und das wollte ich vorhin eigentlich schon ansprechen, habe ich aber irgendwie vergessen. Also, dass er mir in der Hinsicht auch ein bisschen leid tut, wenn er jetzt nicht wirklich ein kaltblütiger Mörder war, sondern die Umstände ihn dazu getrieben haben.
0: Ja, wobei man ja sagt, dass das Lager nicht so weit weg war von dem nächsten Dorf. Und ich meine, er wird auf jeden Fall in die Abteilung für geistig genommen Rechtsbrecher kommen.
1: Ja, das auf jeden Fall. Da bin ich auch dafür. Aber ich finde es krass, dass er einfach gehängt wurde. Ne?
0: Ja, es war andere Zeiten. Als Jack Fiddler Anfang des 20. Jahrhunderts im Norden Ontarios lebte, war er für seine Leute nicht einfach nur ein einflussreicher Mann. Er war Anführer und Schamane der Sucker People am oberen Severn River in einer Gegend, die so abgelegen war, dass westliche Vorstellungen dort kaum Fuß gefasst hatten. Um 1900 sprachen nur wenige Menschen dort Englisch, Missionare waren selten und die Fähigkeit eines Anführers, Krankheiten zu heilen oder spirituelle Gefahren abzuwehren, war Teil seiner Autorität. In den überlieferten Berichten heißt es immer wieder, dass gerade seine wichtigste Aufgabe darin lag, den Wendigo zu erkennen und zu bekämpfen. Jack Fiddler soll selbst gesagt haben, er habe in seinem Leben 14 Wendigos besiegt. Das klingt heute natürlich eher nach Legende, Ausschmückung, wenn nicht sogar nach Prahlerei. In seinem eigenen Umfeld hatte diese Aussage, besonders zur damaligen Zeit, aber ein anderes Gewicht. Wenn dort jemand als Wendigo galt, dann sprach man über eine unmittelbare Gefahr für Leib und Leben. Im Kern dieses Glaubens steht Angst. Oft ist von Menschen die Rede, die von einem bösen Geist ergriffen wurden. Das heißt, der Wendigo vertreibe Wild, verschärfe Hunger und der Drang zu Menschenfleisch bedrohe die Gemeinschaft. In Berichten wird auch erzählt, dass Menschen, die glaubten, die Kontrolle zu verlieren, ihre Angehörigen sogar baten, sie zu töten, aus Angst davor, anderen etwas anzutun. Was hältst du soweit von Jack Fiddler? Toller Anführer? Oder hat er seine Position vielleicht ein bisschen ausgenutzt und dem Irrsinn eine Bühne geboten?
1: Ich glaube beides. Er wird ein guter Anführer gewesen sein, aber natürlich hat er sein Image dadurch gut aufpolieren können, indem er behauptet, 14 Wendigos erkannt und besiegt zu haben. Ich meine, dadurch kannst du sehr viel Eindruck schinden, wenn das sowieso der Glaube deines Stammes, deiner Gemeinschaft ist, in der du lebst und für die du verantwortlich bist. Die scheinen es offensichtlich auch geglaubt zu haben, sonst wäre er nicht ihr Anführer geblieben, denke ich mal. Und ja, die Frage ist jetzt, was wiegt mehr? Das Sicherheitsgefühl, was er den Menschen damit ja wahrscheinlich auch gegeben hat, oder dass wir uns denken, boah, was für ein Trottel, warum erfindet der solche Geschichten? Weil ich glaube, na, das hat einfach diese beiden Seiten und ich mache es ihm jetzt auch nicht so zum Vorwurf, wenn er es erfunden hat, weil dadurch haben die Leute zu ihm aufgesehen, ihm vertraut und ja, wenn jetzt nicht noch irgendein krasser Wendepunkt in der Geschichte kommt, kann ich ihn schon irgendwie verstehen, dass er sich so gegeben hat als der Wendigo-Killer sozusagen und das auch ausgenutzt hat, diesen Glauben.
0: Ja, ich habe zu diesem Zeitpunkt eher das Bild vom Menschen im Kopf, der seine eigenen Lügen glaubt. Der also auf der einen Seite natürlich geprägt ist durch diese Umgebung, aber auf der anderen Seite natürlich auch diesen Machterhalt will und dann natürlich schnell mal irgendwas als Wendigo bezeichnet, obwohl es gar nicht so ist, aber einfach nur damit er als der große, tolle Anführer sein kann, der das wieder erkannt hat. Und ich glaube, er glaubt es dann selber auch.
1: Das kann gut möglich sein. Ich meine, das geht ja oft Hand in Hand, dass man sich etwas auch so lange einredet, bis man selber glaubt, dass es die Wahrheit ist.
0: Ob es wirklich so ist, werden wir nie herausfinden. 1906 erreichte die Mounted Police das Gerücht, im Norden gäbe es eine Gruppe, die Menschen töte, sobald jemand durch Fieber oder andere Ursachen delirant werde. Somit wird eine Patrouille losgeschickt, um der Sache nachzugehen. Auf dem Weg nach Sandy Lake erfahren die Beamten, Jack Fiddler und sein Bruder Joseph hätten im Jahr davor einen Wendigo vernichtet. Am 15. Juni 1907 werden die beiden festgenommen. Der Vorwurf? Mord an Wasakapekwai. Sorry für die Aussprache. Ist die Schwiegertochter von Joseph. Der Fall landet in den Zeitungen. Der Toronto Globe titelt Dark Deeds of Keewatin Indians. They strangle and burn sick friends. Also dunkle Taten der Keewatin Indianer. Sie erwürgen und verbrennen kranke Freunde. In den Medien klang der Fall also brutal und eindeutig. Innerhalb der Polizei war das Bild aber nicht ganz so klar. Der Polizeichef Gilbert Edward Sanders hat damals empfohlen, die Anklage fallen zu lassen, weil die Beweise aus seiner Sicht nicht für eine Verurteilung reichen würden. Dazu kommt, dass Jack Fiddler alt und gesundheitlich stark angeschlagen war. Laut Berichten sei er immer wieder zusammengebrochen, Herz und Puls waren dann sehr schwach. Laut einer Zeugenaussage ist das damalige Opfer sehr krank in ein Lager der Sucker People gebracht worden. Also die Schwiegertochter war das damals. Sie habe nicht ruhig bleiben wollen, musste festgehalten werden und am nächsten Tag hätten Jack und Joseph eine Schnur um ihren Hals gelegt und sie erdrosselt. Man glaubte, sie würde zum Wendigo werden, wenn man sie nicht töte. Für den kanadischen Staat ist damit alles gesagt, eine kranke Frau wurde ermordet. Für die Beteiligten vor Ort dürfte die Lage anders ausgesehen haben. Für sie war es nicht die Tötung eines harmlosen Menschen, sondern die Abwehr eines drohenden Unheils, wie man es halt schon immer so gemacht hat. Am 30. September 1907 entkommt Jack Fiddler nach 15 Wochen Haft. Später am selben Tag wurde er tot gefunden, mit einer Schärpe um den Hals an einen Baum gebunden. Man geht von Suizid aus. Wenige Tage später steht Joseph vor einer sechsköpfigen Jury. Einen Anwalt stellt man ihm offenbar nicht. Als Übersetzer sitzt zwar James Kirkness im Raum, der die Leute von Sandy Lake besser kannte als fast jeder andere Außenstehende, aber als wichtiger Zeuge für Brauch, Glauben und den Hintergrund des Falls wird er einfach nicht aufgerufen. Würdest du den kulturellen Hintergrund hier überhaupt als relevant erachten? Oder wie würdest du da entscheiden?
1: Nein, also vor Gericht, glaube ich, kann man das nicht machen, weil ansonsten, wie ich vorhin schon sagte, würde ja jeglicher kultureller Hintergrund irgendwie eine Gerichtsentscheidung beeinflussen können. Und im Endeffekt, ich kann viel erzählen, wenn der Tag lang ist. Ja, das ist in meiner Kultur so, dass wir das und das so machen. Ja, und die leben ja nicht in einem rechtsfreien Raum. Die sind zwar in ihrer Gemeinschaft da, aber sie sind Teil des Staates und müssen sich dementsprechend eigentlich ja auch den Regeln und den Gesetzen beugen. Ich finde, in diesem Fall sind es ja auch keine Gesetze, die irgendwie benachteiligend sind oder eine Kultur unterdrücken, sondern die ja eigentlich schützen. Ich meine, das ist natürlich leicht gesagt. Auf der anderen Seite haben wir diese Gemeinschaft, die mit diesem Glauben ja aufgewachsen, zusammengewachsen ist, der schon immer überliefert wird. Das einfach loszulassen ist ja auch schwer. Man kann ja nicht einfach sagen, ja okay, glauben wir jetzt nicht mehr dran. Aber als Gericht kann ich das nicht akzeptieren und sagen, ja, das ist halt der Glaube der Leute. Ich weiß nicht, ob man es vielleicht strafmildernd berücksichtigen könnte, weil es ja irgendwie auch das Verhalten der Menschen schon beeinflusst, wenn sie so etwas von tiefstem Herzen glauben und vielleicht auch von klein auf eingetrichtert bekommen haben. Aber die haben halt trotzdem jemanden umgebracht.
0: Das stimmt, ja. Mir ist da irgendein Spruch eingefallen. Gerade im Juristischen sagt man ja so, Unwissenheit schützt vor Strafe nicht. Und ich glaube, das kommt hier auch zu tragen. Weil umbringen ist ja schon heftig. Der Satz des Richters fängt die Differenzen zwischen Rechtsstaat und Kultur in einem einzigen Satz auch super ein. What the law forbids, no pagan belief can justify. Also was das Gesetz verbietet, kann kein heidnischer Glaube rechtfertigen. Und er wird von der Jury schuldig gesprochen, aber mit der Bitte um Gnade. Joseph wird zum Tod verurteilt. Später werden die Bemühungen um seine Freilassung zwar erfolgreich, aber zu spät. Er stirbt 1909 an Tuberkulose bzw. Auszehrung im Gefängnis, wenige Tage bevor die Freilassungsanordnung ankommt. Oh. Unheimlich an Jack Fiddler ist nicht bloß, dass hier ein Wendigo-Jäger vor Gericht steht, sondern dass sich der Fall, wenn man die Freilassung beachtet, nicht ganz in richtig und falsch dann aufteilen lässt. Von außen wirkt alles schnell klar, Aberglaube, Tötung, fertig. Aber vor Ort sah die Sache anders aus. Auf der einen Seite haben wir einen Mann, der für seine Gemeinschaft nicht Täter, sondern Schutzfigur war, mit einem Glauben, der dort nicht als Märchen galt, sondern als düstere Realität. Auf der anderen Seite haben wir den Staat, der mit seinem Recht in einen Raum eindringt, wo man bis dahin nach anderen Regeln gelebt hat. Kannst du mit dem Gedanken etwas anfangen, dass hier in einen Glaubensbereich eingedrungen wurde und der Staat sein System aufzwängen will? Ein bisschen hast du das ja eh schon angesprochen. Man wird hier doch wohl noch jemanden umbringen dürfen, der offensichtlich zu einem Wendigo geworden ist.
1: Ja, das ist so eine Frage, die kann man sich, glaube ich, in allen Teilen der Welt stellen und in jeder Gemeinschaft, aber man muss ja zu irgendwelchen Gesetzen kommen und da vielleicht dann auch Kompromisse eingehen und sich überlegen, was ist unser Wertekompass, was wollen wir als Staat denn verkörpern, wo sind unsere Grenzen? Und ich meine, es ist ja nicht eine Person, die diese Gesetze erlässt. In der Regel ist das immer eine Gruppe von Menschen, die sich über einen längeren Zeitraum überlegt, was für Gesetze wollen wir, was für Strafen gibt es, wenn man die Gesetze bricht und so weiter. Wahrscheinlich wurden jetzt nicht unbedingt viele Mitglieder aus diesen indigenen Gemeinschaften in diesen Gesetzgebungsprozess mit eingebunden. Aber ich kann mir schon vorstellen, dass auch die gegen Mord, Totschlag und Gewaltverbrechen irgendwelche Strafen innerhalb ihrer Gemeinschaften hatten und das von daher auch nachvollziehen können. Ja, und ich finde den Satz des Richters eigentlich ziemlich gut. Dem würde ich mich durchaus einfach anschließen.
0: Ja, dann sehen wir das eh gleich. Bei Swift Runner haben wir gesehen, wie eng Hunger, Kannibalismus und der Wendigo-Glaube miteinander verbunden sein können. Bei Jack Fiddler geht der Fall aber weiter. Hier erklärt dieser Glaube nicht nur etwas, sondern führt zu einer Handlung. Am Ende steht deshalb nicht bloß eine unheimliche Geschichte, sondern ein Toter, ein Verurteilter und ein Gericht, das klar macht, welches Recht von nun an gelten soll. Nach Swift Runner und Jack Fiddler reicht es nicht mehr, den Wendigo einfach als Aberglauben abzutun. Gleichzeitig hilft es aber nicht viel, sofort zu sagen, dass da wirklich ein Monster war. Spannender ist die Frage, was in einer Welt passieren kann, in der Hunger, Kälte, Angst und Isolation zum Alltag gehören. Nicht genau dort entstand der Wendigo-Glaube. In Gegenden, in denen Nahrung knapp geworden ist und jeder darauf angewiesen war, dass die anderen bei klarem Kopf bleiben. Wenn Vorräte schwinden und Menschen über Wochen oder Monate am Rand ihrer Kräfte leben, verändert das nicht nur den Körper, sondern auch, wie man denkt, wie man andere wahrnimmt und wie schnell aus Misstrauen Panik oder etwas noch Schlimmeres werden kann. Also was passiert, wenn jemand sich plötzlich verändert? Wenn er wirres Zeug redet, aggressiv wird, nicht mehr schläft, Angst verbreitet oder den Eindruck macht, er könne zur Gefahr werden? Heute wird man vielleicht an eine Psychose denken, an Erschöpfung, Missbrauch gewisser Substanzen, ein traumatisierendes Sonntagsessen mit der Boomer-Familie oder sonstige nervöse Ausnahmezustände, die durch die tägliche Einnahme der Dr. Böhm Baldrian 54 Milligramm Forte vermieden werden hätten können. 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Damals wurde dasselbe Erleben quasi in einer anderen Sprache beschrieben. Nicht, weil die Menschen dumm waren, sondern weil sie eine andere Sicht auf die Welt hatten. Der Wendigo muss deshalb nicht entweder nur Monster oder Missverständnis sein. Vielleicht steckt in dieser Figur beides zugleich. Die Angst vor etwas Übernatürlichem und die Erfahrung, dass Menschen unter extremen Bedingungen Unglaubliches tun können. Und genau deshalb ist der Wendigo mehr als bloße Legende. Er sitzt an der Stelle, an der Hunger, Angst und ein Weltbild ineinander greifen. Was findest du daran am schwersten zu greifen? Oder kannst du dir gut vorstellen, dass man einen Menschen beseitigen muss, um eine größere Gemeinschaft zu schützen?
1: Nee, ich habe gerade schon drüber nachgedacht und habe mir jetzt einfach mal überlegt, warum hat man die nicht einfach eingesperrt? Erstmal, keine Ahnung, Hände gefesselt, Beine gefesselt, irgendwo in eine Art Gefängnis gesteckt und da mal geguckt. Vor allem die Schwiegertochter, wenn die doch eh so arm und krank war, die hätte man doch ganz einfach irgendwie erstmal fixieren und weiter beobachten können. Also ich finde es halt so krass, dass von diesem, oh, die Person ist in einem komischen Zustand, wir bringen sie um. kein Spielraum dazwischen mehr ist. Also das finde ich so extrem an diesem Glauben.
0: Ja, man dachte halt auch, diese Kreatur wäre übermenschlich stark. Und wenn die dann plötzlich, in manchen Erzählungen wird sie ja so groß wie ein Baum, wenn die dann so richtig riesig wird, dann kannst du halt nur so viel einsperren, aber die macht alles kaputt.
1: Ja, ich kann es mir halt einfach echt nicht vorstellen, dass man dann einfach jemanden umbringt. Aber ich glaube, wir leben halt einfach auch in einer Zeit, wo das nicht mehr so der Fall ist wie früher.
0: Gott sei Dank. Im frühen 20. Jahrhundert begannen Missionare, Ärzte und Anthropologen über eine sogenannte Wendigo-Psychosis zu schreiben. Dabei geht es darum, dass Menschen überzeugt waren, selbst zum Wendigo zu werden, von einem bösen Geist ergriffen zu sein oder bald Menschenfleisch essen zu müssen. In manchen Beschreibungen ist von Angst, Depression, Gewalt und dem Verlangen die Rede, menschliches Fleisch zu essen. So wurde aus einer Figur der Überlieferung plötzlich ein Begriff, mit dem westliche Beobachter seelische Ausnahmezustände erklären wollten. Wendigo Psychosis klingt nach einer klaren Diagnose, als hätte man es mit einem echten Krankheitsbild zu tun. So eindeutig ist die Sache allerdings nicht. Schon früh wurden Fälle aus der Vergangenheit nachträglich unter diesen Begriff gesammelt. Später haben Forscher genau das bekrittelt. Der Anthropologe Luis Merano schrieb 1981 sogar, es habe dieses Syndrom in dem starken Sinn, wie es oft dargestellt wurde, wahrscheinlich nie gegeben. Er hielt viele der berühmten Fälle für schlecht belegt, aus zweiter Hand erzählt oder zu schnell in ein westliches Diagnoseschema gepresst. Das heißt aber nicht automatisch, dass nichts dahinter steckt. Menschen konnten in extremer Kälte und Hunger, Schlafmangel, Angst und sozialen Druck natürlich in eine schwere Krise geraten. Nur folgt daraus eben nicht automatisch, dass der Wendigo einfach das alte Wort für eine Psychose war. Wir haben es immerhin nicht nur mit einem möglichen Krankheitsbild zu tun, sondern auch mit einem kulturellen Deutungsrahmen. Gerade bei Jack Fiddler wird es sichtbar, der Staat sah einen Mordfall. In Jacks Umfeld hingegen wurde die Tat als Abwehr einer Gefahr verstanden, die auch eine spirituelle Bedeutung hatte. Man kannte den Fall also weder als bloßen Aberglauben noch als einfache psychiatrische Diagnose abheften. Beides greift zu kurz. Der Wendigo erzählt nicht nur von etwas Übernatürlichem, sondern von einer Grenze im Menschen. Von dem Punkt, an dem Kälte, Mangel, Angst und Isolation jemanden so weit bringen, dass die anderen ihn nicht mehr als einen von ihnen sehen. Gerade deshalb bleibt diese Figur in Erinnerung. Nicht weil bewiesen wäre, dass es den Wendigo gibt, sondern weil die Angst dahinter erschreckend real ist. Aber genau an dem Punkt, an dem man versucht zu sagen, gut, dann waren das eben psychische Ausnahmesituationen und ein altes Weltbild, da hört die Spur nicht auf. 1885, mitten in der Northwest Resistance, gibt es einen Fall, der zeigt, dass die Wendigo-Idee nicht nur als Lagerfeuerschreck im Raum stand. 3 Cree-Männer töteten eine ältere Frau, weil sie überzeugt waren, sie sei ein Wendigo. Bei der juristischen Aufarbeitung spielte wieder die Frage eine Rolle, wie Absicht und Verantwortlichkeit überhaupt zu bewerten sind, wenn 2 Ordnungssysteme aufeinanderprallen. Dann gibt es nur Berichte aus dem Norden Albertas, inklusive Zeitungsartikeln über eine Tötung am Trout Lake. Ein Mann, der als Wendigo bezeichnet wurde, sei nach Phasen zunehmender Unruhe und Gewalt schließlich gefesselt und mit einer Axt getötet worden. Aus Angst, er könne sonst ausbrechen und jemand anderen umbringen. Da haben wir das, warum die Schwiegertochter damals getötet wurde. Der Bericht betont sogar, warum eine Axt benutzt wurde. Man glaubt nämlich, eine Kugel könne einen Wendigo nicht durchdringen. Der Körper oder zumindest das Herz musste verbrannt werden, um eine Rückkehr zu verhindern. In den Sammlungen wird sehr deutlich unterschieden zwischen dem Wendigo als übernatürliche Figur und als Menschen, denen kannibalische Gelüste zugeschrieben werden. Und es wird ebenso deutlich, wie flexibel Gemeinschaften darauf reagieren, von Beobachtern und Abwarten über Heilversuche bis hin zur Tötung aus Angst vor weiteren Opfern. In manchen Berichten wird sogar beschrieben, dass Überlebende einer Hungergruppe immer wieder misstrauisch betrachtet wurden und dass man nach Spuren suchte, um festzustellen, ob Kannibalismus stattgefunden hatte. Wenn du jetzt sowas hörst, denkst du, die Legende für diesen bestimmten Zweck da missbraucht, wenn da jetzt sogar einfach Menschen so misstrauisch betrachtet wurden?
1: Ja, das verleitet natürlich ein bisschen dazu, das dann in diesem Licht darzustellen und es vielleicht auch als einfache Erklärung zu nutzen. Aber ich kann mir das nicht als Massenphänomen vorstellen, dass Leute dann reihenweise sich überlegt haben, wir nutzen jetzt diese Legende, um irgendjemanden in schlechtes Licht zu rücken. Also ich fasse kurz, Ich glaube ja, das Potenzial besteht, aber ich glaube nicht, dass die Gefahr riesig ist, dass das dauernd gemacht wurde.
0: Man muss am Ende gar nicht entscheiden, ob da ein Monster durch den Wald gegangen ist. Die schwierige Frage ist eine andere. Was genau sahen die Menschen damals, wenn sie dieses Wort benutzten? Ein Geist, ein Zustand, eine Warnung, die man nicht im Kopf behält, wenn es warm ist, sondern erst dann versteht, wenn die Vorräte schrumpfen und die Nächte zu lang werden. Denn das Bild funktioniert in beide Richtungen. Außen ist da der Wald, Stille, Geruch, ein Knacken, das zu nah klingt. Innen ist der Mensch, Schlafmangel, Angst, Druck, Misstrauen. Und irgendwann, so erzählt es die Geschichte, ist es nicht mehr der Winter, der jagt, sondern etwas in uns, das aufhört, Grenzen zu erkennen. Wenn du jetzt ganz am Ende drauf schaust, siehst du im Wendigo ein Wesen, eine Legende oder etwas, das im Menschen selbst steckt? Denkst du, er existiert wirklich? Und wie viele Gespenster gibst du der Geschichte?
1: Ja, danke schon mal für die Geschichte und auch die vielen konkreten Beispiele dazu. Insgesamt ist über die letzten 30, 40 Minuten, die du mich berieselt hast und mich gefesselt hast mit der Geschichte, beides so ein bisschen.
0: Gefesselt wie ein Wendigo.
1: Ja, in mir schon ein Gedanke gereift, so in Richtung eher Erklärung durch diese Faktoren, Isolation, Kälte, Nahrungsmangel, die einfach Verhalten und Psyche eines Menschen erstmal sehr stark verändern können und dann vielleicht eben auch dazu führen, dass so Dinge passieren wie Kannibalismus. Auf der anderen Seite haben wir dann aber diese große Kultur, die sich daraus gebildet hat, diese Legende, die ganze Gemeinschaften geprägt hat, die dazu geführt hat, dass jemand seinen Status als Anführer ausbauen und behalten konnte. Also da spielt schon einiges mit rein. Und wenn ich so mir diese riesigen Waldgebiete vorstelle, die vielleicht auch nicht hundertprozentig erforscht sind, da bleibt ein kleiner Rest Zweifel natürlich übrig. Und auch die Tatsache, dass ein Mensch, der vielleicht geschwächt ist durch Kälte, Isolation und Nahrungsmangel, für eventuell existierende Geister auch einfacher zu besetzen ist, ja, werde ich nicht ganz unten auf der Gespensterskala landen, aber doch eher im Bereich des Erklärbareren und komme heute, ganz schwierig gerade, auf 3 Gespensterpunkte, aber wir nagen so ganz, ganz knapp an den 4.
0: Ja, das kann ich sehr gut nachvollziehen. Da kann ich mich eigentlich 1:1 anschließen und möchte es jetzt da gar nicht nochmal wiederholen, was du da gesagt hast. Für mich fällt es ein bisschen in die Kuschtacker-Schublade. Also dieses mystische Wesen, was da herumgeistert, nur halt natürlich mit dem Aspekt, dass sich ein Mensch da auch verwandeln kann. Das macht es für mich dann ein bisschen realer. Also ihr müsst, wenn es um das geht, jetzt dem Wendigo einen Punkt mehr geben als dem Kuschtacker. Ich weiß aber nicht mehr, wie viele Punkte es damals waren. Gefühlsmäßig würde ich mir jetzt aber auch bei 3 Gespenstern einordnen für heute.
1: Okay, wie so oft sind wir da einer Meinung. Aber wirklich tolle Geschichte und mega cool, dass es da auch so viele konkrete Fälle gibt und auch diese Gerichtsurteile und so weiter. Das macht es ja auch immer noch viel greifbarer und zeigt ja auch das Ausmaß, das so eine Legende auf das Leben von realen Menschen hat.
0: Ja, absolut. Das war sehr spannend bei der Recherche. Aber soll man dann ohne Umschweife zur Frage zum Verlieben kommen?
1: Ja, bitte ganz ohne Umschweife, aber.
0: In welchem Moment in deinem Leben hättest du am meisten eine Umarmung gebraucht, auch wenn du es damals vielleicht nicht zugegeben hättest?
1: Puh. Doch, ich glaube schon, dass ich weiß, in welchen Momenten. Aber von denen wusste halt keiner, deswegen konnte mich auch keiner umarmen. Zählt das trotzdem?
0: Ja, ich glaube, es geht genau um sowas, was andere nicht gewusst haben.
1: Ja, ich glaube so, was meine Mobbing-Erfahrungen in der Schule angeht, und das wussten ja auch schon ein paar Leute, die ja praktisch mit in der Klasse waren und so weiter. Und ich glaube, da hätte mir das schon gut getan. So eine Umarmung ist ja auch immer so ein, ich nehme dich wahr und ich merke, dass irgendwas nicht in Ordnung ist. Und ich glaube, das hätte mir sehr, sehr gut getan, weil so habe ich mich meistens, zumindest mit der Problematik, alleine gefühlt. Auch wenn ich Freunde in der Klasse hatte, war das irgendwie so ein Ding, dass ich alleine nicht mal klären musste, weil geklärt wurde es ja nicht, sondern aushalten musste. Und ich hatte selbst nicht den Mut, irgendjemandem davon zu erzählen. Und ich glaube, das wäre einfach ein gutes Zeichen gewesen, so hey, wir sind da. Yay.
0: Ja, auch hier haben wir Ähnliches erlebt. Wuhu.
1: Ja, und sieh, was das uns geworden ist. Also, wir sind stark.
0: Absolut. Hat uns nur härter gemacht. Mir fällt aber da ein, wo ich nach Innsbruck gekommen bin. Und ich war ja eigentlich ganz alleine und das ist ja über 400 Kilometer von meinem Zuhause weg. Und da habe ich mich schon sehr, sehr oft sehr einsam gefühlt. Und weil ich doch ein bisschen gebraucht habe, um hier Anschluss zu finden. Und das wären halt schon Phasen gewesen, da hätte ich öfter mal eine Umarmung gebraucht. Aber es hat sich ja auch alles gut entwickelt.
1: Ja, gut.
0: Ja, aber dann bin ich gespannt, wie sich unsere Zukunft entwickelt.
1: Genau, genug von der Vergangenheit. Die lassen wir hinter uns.
0: Ja.
1: Und werfen einen kleinen Blick in die nächste Woche. Und ich mische schon mal mein Kartendeck für euch, lieber Zirkel. So, heute ist keine Karte rausgefallen und irgendwie mysteriös auf dem Tisch gelandet. Ich habe trotzdem was für uns, und zwar die 9 der Stäbe auf dem Kopf.
0: Bam, bam, bam.
1: Diese Karte hatten wir bisher noch nicht. Umgekehrt steht diese Karte für Erschöpfung, nachlassende Widerstandskraft oder das Gefühl, kurz vor dem Aufgeben zu stehen. Die Woche könnte zeigen, wo ihr zu lange durchgehalten habt. Vielleicht aus Pflichtgefühl oder Gewohnheit, obwohl eure Energie eigentlich schon aufgebraucht ist. Die Karte erinnert aber auch, Stärke bedeutet nicht, immer weiter zu kämpfen. Manchmal ist es der mutigste Schritt, eine Pause einzulegen oder Grenzen zu setzen, um den Druck rauszunehmen. Ihr sollt wissen, dass ihr nicht alles alleine tragen müsst.
0: Du suchst die Karten nur für mich aus, oder? Und sagst jetzt,
1: nein, nein,
0: lass den Lucky endlich los.
1: Ich schwöre auf alles, was mir wichtig und heilig ist. Ich ziehe diese Karten einfach so, ohne Spaß. Mm-hmm. Sonst hätten wir auch nicht ständig die gleichen Karten, weil das fände ich langweilig. Dann würde ich mir jedes Mal eine neue raussuchen.
0: ja, stimmt. Ein paar coolere Karten wären schon einmal drinnen, oder? Vielleicht legst du einfach einmal ein paar Karten auf die Seite, wenn du mischst.
1: Wenn das Schicksal ist, ist es das Schicksal. Vielleicht kriegst du gute Karten oder der Zirkel, wenn losgelassen wurde.
0: Stimmt, da geht es ja nicht nur um meine Woche. Das ist ja unsere Woche als Zirkel.
1: Richtig, offensichtlich ist das gerade das wichtigste Thema im Zirkel. Deswegen muss ich die Info auch teilen.
0: Ja, womit ihr aber keinesfalls eine Pause machen solltet, ist mit Laberglaube. Denn wir haben noch viele weitere tolle Geschichten zu erzählen. Und wenn auch ihr irgendein Thema habt, was euch brennend interessiert, was wir unbedingt wiedergeben sollten, dann schreibt es uns über Instagram, über TikTok oder eine E-Mail an die Adresse
1: laberglaube@gmail.com. Genau, für jegliche Interaktion, da freuen wir uns sehr drüber. Aber auch wenn ihr etwas Besonderes erlebt habt oder über etwas sprechen wollt, was in unseren Podcast passt, meldet euch. Wir melden uns so bald wie möglich zurück und finden bestimmt eine Möglichkeit, das Ganze hier dann zu erzählen oder euch erzählen zu lassen und euren O-Ton einzuspielen. Ansonsten freuen wir uns, wenn ihr weiter fleißig hört, unseren Podcast auch abonniert, damit ihr keine weitere Folge mehr verpasst und in der Podcast-Player-App eurer Wahl eine Bewertung dalasst. Das hilft uns und dem Zirkel weiter zu wachsen, so wie er es gerade ja auch schon macht und uns so glücklich macht jeden Tag. Also wir schreiben uns die neuesten Veränderungen immer ganz aufgeregt hin und her am Morgen und es ist so eine aufregende Zeit. Danke, danke, danke, dass ihr Teil davon seid und uns das erleben lasst.
0: Ja, vielen Dank. Aber dann, lieber Daniel, wir hören uns. Lieber Zirkel, ihr hört uns nächste Woche wieder. In diesem Sinne, schöne Woche.
1: Schöne Woche.

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0: Hallo und herzlich willkommen zu einer neuen Folge Laberglaube. Mein Name ist Daniel.
1: Und ich heiße Dieter. Wir reden in diesem Podcast in jeder Folge über eine übernatürliche, mythologische oder dem Aberglauben entspringende Geschichte, diskutieren diese, schweifen das eine und andere mal ab und ordnen manche konkreteren Fälle auch thematisch und historisch ein.
0: Schön, dass ihr wieder zuhört.
1: Zum 52. Mal.
0: Zum 52. Mal. Aber ich glaube, wir müssen aufhören, das jetzt bei jeder Folge zu betonen.
1: Stimmt, für manche ist es vielleicht die erste Folge an oder zu.
0: Ja, auf jeden Fall. Wie geht es dir heute?
1: Ja, soweit eigentlich ganz okay. Für diejenigen, die die letzte Folge gehört haben, die wundert es wahrscheinlich nicht, dass ich nur ein bisschen Liebeskummer habe. Aber grundsätzlich entwickelt sich alles in eine okay Richtung. Es ist eine Achterbahn der Gefühle, aber ich mag Achterbahnen. Wie geht's dir?
0: Ja, eigentlich ganz gut. Ich bin fit und kann mich deswegen schon mal nicht beschweren. Ich hatte am Wochenende nochmal ein schönes Treffen mit einem sehr guten Freund und haben uns sehr gut unterhalten und ein bisschen Wein getrunken auch. Also das hat sehr viel Spaß gemacht. Da konnte ich dann auch in der Weinbar, in der wir waren, eine neue Hörerin gewinnen.
1: Ui.
0: Die direkt Feedback gegeben hat und meinte, die Folgen sind toll,

0: Das. Und dann kriegst du ja auch einen Job als mein Trauzeuge.
1: Oh ja.
0: Ja, ansonsten weiß ich so ein bisschen nicht, wo mir der Kopf steht gerade. Wir haben ja am Samstag dieses Treffen mit dieser Freundesgruppe, von dem ich auch schon mal in einer Folge erzählt habe. Und unsere Vorbereitung geht gerade so in die heiße Phase. Und es ist doch etwas umfangreicher geworden, als ich dachte. Und da fällt mir ein, ich habe dir letztes Mal noch gar nicht abseits der Kulissen erzählt, was wir überhaupt geplant haben. Das muss ich heute ganz dringend nachholen. Aber ja, da steht noch einiges an. Die Woche wird richtig voll, auch mit Laberglaube schneiden, diese Sachen vorbereiten. Ja, meinen Job halt auch erledigen, für den ich bezahlt werde. Ne? Also die Tage könnten ein paar mehr Stunden haben für mich. Ansonsten geht es mir aber, wie gesagt, sehr gut. Und ich bin gespannt, was du mir für eine Geschichte heute mitgebracht hast.
1: Ja, bevor wir zur Geschichte kommen, muss ich aber trotzdem nur mal hypen, wie groß der Zulauf gerade ist. Es ist ja Wahnsinn, was sie da gerade alles tut. Und wir dürfen theoretisch Werbung machen. Oh mein Gott.
0: Was wir aber erstmal nicht tun werden. Also bleibt unbesorgt.
1: Ja, wir haben aber doch so, weil es lustig ist, dass ich so an ein, zwei Stellen eventuell eine Werbung eingebaut habe. Aber so in einer Form, wie es hundertprozentig nicht vorkommen wird.
0: Okay.
1: Aber immer noch, ja, vielleicht ist es einmal nett, dass man das sehen würde, wie es wäre, wenn wir es machen würden.
0: Okay, dann, lieber Zirkel, seid genauso gespannt wie ich jetzt.
1: Ja. Und sonst war meine Woche war eigentlich unspektakulär, muss ich jetzt auch noch dazu sagen, weil ich habe sonst gar nichts erzählt. Ich wäre eigentlich nach Wien gefahren, aber Jesus had other plans, ich bin krank gewesen. Lieber Günther, hier fürs Protokoll. Aber heute geht's mir wieder gut. Und somit können wir uns auf die Geschichte stürzen, denn wir sind am Limit.
0: Oh ja, nervlich und generell.
1: Okay, dann bist du bereit?
0: Ready to go.
1: Dann zieh dich warm an, denn es ist Winter und du bist seit Tagen unterwegs, in einer Kälte, die dir langsam alles nimmt. Kraft, Gefühl in den Fingern, klare Gedanken. Die Welt wirkt klein und beengend. Ein paar dunkle, kahle Baumstämme, eine weiße Fläche, ein Himmel, der schon am Nachmittag so aussieht, als hätte er genug von allem. Du bist nicht allein, neben dir läuft ein Mann, ein Reisebegleiter, mit dem du schon lang genug unterwegs bist, dass Schweigen nichts Seltsames mehr ist. Normal hättet ihr euch unterhalten, aber dafür fehlt inzwischen die Energie. Jeder Schritt geht nur noch nach vorne. Ihr wisst zwar nicht genau wohin, aber stehenbleiben ist keine Option. Ihr habt kaum noch Essen. Was schlimmer ist aber diese Müdigkeit, bei der der Körper einen überreden will, kurz stehen zu bleiben. Nur einen Moment, nur um zu verschnaufen. Gegen Abend findet ihr endlich eine Hütte. Mehr Bretter als Haus, Windschiff, dunkel, kaum größer als ein Verschlag, aber sie hat ein Dach. Drinnen entfachst du ein Feuer, das Gefühl zu schnell kleiner wird. Die Wärme hält sich nur so lange, wie etwas im Ofen brennt. In einem Topf schmilzt Schnee, dazu ein paar Essensreste, zu wenig für zwei. Es riecht nach nassem Holz, kalter Wolle und Rauch, der kurz unter dem Dach hängen bleibt. Draußen herrscht eine seltsame Stille, die nicht beruhigt, sondern Unbehagen auslöst, weil jedes noch so kleine Geräusch darin ganz groß wirkt. Du hörst, wie Schnee von einem Ast fällt. Kurz darauf ein unerwartetes anderes Geräusch, ein dumpfes Knacken, so als hätte etwas in deiner Nähe sein Gewicht verlagert. Nah genug, dass du den Kopf hebst, aber nichts. Genau dann fängt der Kopf an zu arbeiten. War da etwas? Oder ist da draußen etwas und prüft, ob es sich lohnt, noch näher zu kommen? Klingt es für dich jetzt nur romantisch nach ich fleißige Lesemaus, ob ein tausendseitiges Buch in 10 Minuten fertig, wenn ich langsam bin, vor einem Feuer, während es draußen schneit, oder kennst du selbst vielleicht sogar dieses Gefühl, wenn Stille beunruhigend ist?
0: Also mir ist erstmal eiskalt geworden, als du das erzählt hast und mich in diese Situation entführt hast. Wie der Zirkel inzwischen weiß, sind wir beide Frostbeulen und ja, mit sowas triggerst du das sehr stark und ja, auch so ein bisschen ein Gefühl von Verzweiflung ist in mir wach geworden. Von daher, von Romantik kann da wirklich gar keine Spur sein. Ja, und auch diese Stille, das ist natürlich der Schnee, dämpft die Geräusche, das kennen wir alle, die wir schon mal vielleicht auch nach einem starken Schneefall im Wald waren oder beim Skifahren und so weiter mal zwischen die Bäume gehört haben. Das ist einfach eine ganz besondere Atmosphäre, die kann sehr beruhigend sein, glaube ich, am Tag, wenn die Sonne scheint und alles schön hell ist. Aber wenn ich mir das so nachts vorstelle, Ich bin schon super müde, unterkühl,

0: gefühlt, habe fast nichts gegessen, ja, dann ist diese Stille eher beängstigend. Vor allem, wenn dann noch so Geräusche wie dieses Knacken sind. Ich musste sofort dran denken, dass irgendetwas auf einen Ast getreten ist oder so und vielleicht gerade näher kommt zu dieser Hütte. Deswegen, ja, ich bin schon in ziemlichem Gruselmodus und wäre unglaublich wachsam in der Situation.
1: Ja, dann geht's uns ja eh gleich. Wenn man tagelang friert, schlecht schläft und zu wenig isst, verändert sich nicht nur der Körper. Die Gedanken werden dunkler und irgendwann fragt man sich nicht mehr nur, was da draußen im Wald unterwegs ist, sondern auch, was aus Menschen wird, wenn ein Winter zu lange dauert. Du hältst deinem Begleiter den Topf hin, doch er sagt nur, ich glaube, ihr sollt lieber nichts mehr essen. Seit Tagen habt ihr fast nichts mehr im Magen und der Mann dir gegenüber lehnt warme Brühe ab, als hätte er gerade was gegessen. Du sagst, er soll kein Blödsinn reden, dass er essen muss, wenn ihr hier lebend rauskommen wollt. Da hebt er den Blick und du merkst zum ersten Mal, dass etwas mit ihm nicht stimmt. Nicht nur Müdigkeit, nicht nur Hunger. In seinem Gesicht liegt Angst. Aber nicht die normale Angst vor Kälte oder davor, dass euch die Vorräte ausgehen. Es ist die Angst vor etwas, das schon näher ist. Er sagt, wenn ich dich bitte, mich zu töten, dann mach es, bevor es zu spät ist. In der Hütte ist es auf einmal totenstill. Ab jetzt hat alles einen anderen Klang bekommen, das Knacken draußen, sein Atmen. Du versuchst wenigstens ein paar Stunden zu schlafen. Dann hörst du wieder etwas, erst ein dumpfes Schaben, dann schweres Atmen, so als würde jemand gegen etwas in sich selbst ankämpfen. Du öffnest die Augen. Die Hütte ist fast dunkel. Das Feuer nur noch ein schwaches rotes Glimmen. Dein Begleiter sitzt aufrecht da. Er starrt dich an, mit einer unglaublichen Gier im Blick. Und seine Gesichtszüge scheinen irgendwie düsterer geworden zu sein. Schlaf jetzt, murmelst du genervt und verängstigt zugleich. Er reagiert nicht. Dann sagt er aber, ich hab so einen Hunger. Der Satz wäre unter anderen Umständen harmlos. Hier drin ist es nicht und genau da merkst du, dass dein Leben in dieser Hütte am seidenen Faden hängen könnte. Nicht nur wegen dem, was vielleicht draußen im Wald unterwegs ist, sondern wegen dem, was mit deiner Begleitung passiert. Du bleibst wach, weil draußen etwas sein könnte, aber noch mehr, weil du nicht weißt, ob du dem Menschen neben dir nur trauen kannst. Und weil du plötzlich begreifst, dass die eigentliche Gefahr in so einer Nacht nicht draußen zwischen den Bäumen beginnt, sondern hier drinnen. In dem Moment, in dem dich jemand bittet, ihn zu töten, bevor aus ihm etwas wird, das dich nicht mehr nur anschaut wie einen Begleiter, sondern wie Nahrung. Heute haben wir ja die seltene Situation, dass du bereits weißt, um welche Legende es sich handelt. Denn diese Geschichte ist ein Wunsch von einem Zirkelmitglied. Ich möchte nur nicht von vornherein alles verraten, sondern mit euch diese Stimmung von damals auffangen, eintauchen und so gemeinsam erleben, wie sich das überhaupt entwickelt hat. Vom ersten Vorfall bis zur Jetztzeit, wo man sich immer noch davor gruselt. Was wäre für dich in so einer Nacht das Beunruhigendste? Dass draußen etwas sein könnte oder dass jemand merkt, wie er sich verändert und trotzdem nichts dagegen tun kann?
0: In der Konstellation definitiv das im Inneren der Hütte, weil da habe ich was Konkretes. Draußen habe ich nur Geräusche, das kann man sich theoretisch noch schönreden. Vielleicht sind da wilde Tiere, ein Reh oder ein Hirsch, das gerade durch den Wald läuft oder irgendein anderes Tier, das aber vermutlich nicht in die Hütte kommen wird, um mir irgendeinen Schaden zuzufügen. Aber wenn ich mir vorstelle, ich sehe meinen Begleiter, den ich ja vermutlich auch zumindest schon die paar Tage kenne, und diese Veränderungen, die du beschrieben hast, und wie der da sitzt und mich anstarrt, das würde mich viel, viel mehr gruseln und mir viel mehr Angst machen in der Situation. Und ich weiß auch ehrlich gesagt nicht, ob ich fähig wäre, da zu reagieren und ich weiß auch gerade nicht, was die richtige Reaktion wäre. Soll ich weglaufen? Läuft er mir hinterher? Muss ich wirklich gewalttätig werden, um mich selbst zu retten, also eine Art Notwehr? Ja, diese Fragen würden mir auf jeden Fall durch den Kopf gehen und gerade wie ich hier sitze, warm eigentlich, ne, und in Sicherheit, habe ich trotzdem so einen Schauer, der mir die ganze Zeit über den Rücken geht, weil ich nicht weiß, wie ich reagieren würde. Und ob ich das überleben könnte.
1: Ja, wo ich diese Einleitung geschrieben habe, war es schon relativ spät und ich wollte eigentlich schlafen gehen und dann habe ich kurz drauf nicht einschlafen können, weil ich mich selber so gegruselt habe.
0: Das kann ich so gut nachvollziehen.
1: Ja, weil, wie gesagt, diese Einleitung ist jetzt von mir geschrieben, aber natürlich so oder so ähnlich ist es ja auch schon einmal irgendwo passiert. Aber dann reisen wir zum ersten wahren Fall, in das Jahr 1879, denn da wird im Gebiet des heutigen Alberta ein Mann festgenommen, der als Swift Runner bekannt ist. Dabei handelt es sich nicht um einen alten Swifty, der Shake It Off dahersummt, sondern um einen Cree-Jäger und Trapper. Als Cree wird eine der indigenen Bevölkerungsgruppen in Kanada bezeichnet und Trapper stellen Fallen für zum Beispiel die Pelztierjagd auf. Zuerst wirkt alles wie eine schreckliche, aber erklärbare Wintertragödie. Abgelegenes Lager, harter Winter, wenig Nahrung, große Distanzen. Solche Geschichten gab es im Norden immer wieder. Menschen verschwanden, Familien verhungerten, Hilfe kam zu spät. Und so trifft es auch auf unseren Swift Runner zu, der allein zurückkehrt. Seine Frau ist nicht bei ihm, seine Kinder auch nicht. Er sagt, sie seien verhungert. Dabei könnte die Geschichte eigentlich schon enden, nachdem das zur damaligen Zeit in der Gegend traurigerweise normal war. Einfach ein weiterer Winter, ein weiterer Mann, der als einziger übrig bleibt. Aber seine Erklärung hinterlässt ein komisches Gefühl. Irgendwas ist nicht stimmig. Dabei geht es nicht einmal um eine lückenhafte Erzählung, sondern eher um Tonfall und Ausdruck. Die Leute hören zu und am Ende bleibt mehr Misstrauen zurück als Mitleid. Und Misstrauen ist in der damaligen dunklen, tristen Zeit nicht nur ein Gefühl, sondern ein Instinkt. Wenn der Winter lang ist, Vorräte knapp werden, wenn jede Strecke im Schnee eine mögliche Entscheidung zwischen Leben und Tod ist, dann wiegt jedes noch so kleine Detail schwer. Ein Mann kommt zurück, spricht über Verhungern, aber wirkt nicht wie jemand, der gerade am Zahnfleisch dahergereiht ist, wie man in meiner Heimat so schön sagt. Kennst du den Spruch?
0: Ja, so ähnlich.
1: Er spricht, als würde er irgendeine Geschichte wiedergeben und nicht wie jemand, der diese Tragödie wirklich selbst erlebt hat. Wie würdest du dich so einer Person gegenüber verhalten? Würdest du die Geschichte einfach akzeptieren oder Maßnahmen ergreifen?
0: Ich wäre vermutlich schon misstrauisch, aber ja, Maßnahmen ergreifen, weiß ich nicht. Ich würde vermutlich einfach sehr wachsam bleiben und eher an mich selber denken und so ein bisschen versuchen, mich zu schützen für den Fall der Fälle, dass etwas passieren sollte. Ich würde ihm die Geschichte jetzt aber auch nicht 100% abkaufen, glaube ich. Aber das kommt, glaube ich, auch auf den Zustand an, in dem ich mich gerade befinde. Bin ich auch eher so am Rande, ja, des Zusammenbruchs? Geht es mir noch gut um meiner Familie? Ist mir schon was passiert? Also wenn ich relativ stabil bin, würde ich es vermutlich noch gelassener nehmen. Wenn der harte Winter mich auch schon fertig gemacht hat, dann wäre das, glaube ich, gar nicht mehr so einfach.
1: Ja, das verstehe ich. Die Menschen damals haben dann auch irgendwann beschlossen, nachzuforschen. Und was man fand, war nicht das Bild einer Familie, die eines der vielen Opfer des Winters war, sondern Überreste, Knochen, Spuren, die nicht mehr zu dieser Erzählung passen, dass alles Hunger und Unglück gewesen sei. Wenn man sich die Überlieferungen anschaut, wird klar, Swift Runner hat die Leichen seiner Angehörigen nicht nur zurückgelassen, er hat sie gegessen. Das allein wird schon ziemlich gut eine Folge in einem True Crime Podcast füllen, aber es hat einen guten Grund, warum wir heute hier bei Laberglaube darüber reden. Der Fall fühlt sich in keiner Weise abgeschlossen an. Er passt einfach nicht sauber in die Schublade, wo Menschen, um zu überleben, die furchtbarsten Dinge machen. Bei echtem Überlebenskannibalismus ist die Logik dahinter brutal, aber verständlich. Menschen sind von der Zivilisation abgeschnitten, das Essen ist aus, der Körper schreit nach Nahrung und irgendwann wird das Unvorstellbare zur letzten Option. Bei Swifty erzählen spätere Darstellungen etwas anderes. Das Lager war nicht völlig außerhalb jeder erreichbaren Hilfe gelegen. Wie nah oder fern genau unterscheidet sich je nach Quelle, aber der Kern dieser Behauptung ist, es soll zumindest denkbar gewesen sein, einen anderen Ausweg zu suchen. Aus den Überlieferungen geht hervor, zuerst sei ein Kind gestorben und danach habe Swift Runner weitere Familienmitglieder getötet und verzehrt. Ob diese Reihenfolge so stimmt, lässt sich in Nacherzählungen nicht immer sauber trennen und im Endeffekt tut es in diesem Sammelsurium aus Gräueltaten auch nicht wirklich was zur Sache, denn allein die Vorstellung, dass jemand überhaupt so etwas macht, ist schlimm genug und zeigt den Moment, in dem Familie nicht mehr Schutz heißt, sondern Beute. Wann wir für dich der Punkt kommen, wo du in mir mehr als saftiges Steak als deinen besten Freund aller Zeiten siehst?
0: Ich glaube, das müsste so die absolute Ausnahmesituation ever sein, dass ich so hungrig bin, dass ich mir gar nichts anderes mehr vorstellen kann. Und selbst da ist es für mich jetzt in der Situation, in der ich hier sitze, unvorstellbar, dass irgendetwas mich dazu bringen würde, dich zu essen. oder generell dich umzubringen. Ich muss dich ja erstmal umbringen, bevor ich dich essen kann. Also da widerstrebt mir ja alles. Und ja, ich kann es halt nicht beurteilen, weil ich war nie in so einer Situation, dass ich so ausgehungert war und keinen Ausweg mehr gesehen habe. Aber ich glaube, ich würde vorher alles andere versuchen. Weiß ich nicht. Also ich kann es mir beim besten Willen nicht vorstellen.
1: Ja, und du hast Gott sei Dank noch nie das Verlangen gehabt, mich umzubringen.
0: Das auch nicht. Aber ich möchte festhalten, ich weiß nicht, wie ich in so einer Situation drauf wäre, weil ich glaube, dein Verstand verlässt dich auch irgendwann, die Rationalität verlässt dich irgendwann, wenn du so hungrig bist und weißt, dein Leben endet, wenn du jetzt nichts isst. Und die Frage ist dann so, ja, wie groß wäre mein Überlebensinstinkt? Und das kann ich nicht beurteilen, weil ich noch nie in so einer Situation war. Und ich glaube, das ist auch schwer für Leute, die noch nie in so einer Extremsituation waren.
1: Ja, wir werden es hoffentlich nicht ausprobieren müssen.
0: Nein. Würdest du mich denn essen?
1: Natürlich nicht, Daniel. Also ich werde natürlich immer Herr meiner Sinne. Nein, man, im Endeffekt, so wie du sagst, das ist ja irgendein super traumatisches Ereignis, was da davor passiert sein muss. Also man kann nicht sagen, wie man reagiert in dem Moment. Aber Stand jetzt würde ich dich natürlich nie essen. Bei Swift Runner ist es das Überschreiten einer Grenze in seiner Psyche, das den Fall so spannend macht. Wir beginnen mit einer Tragödie und enden bei einer Tat. Dazwischen liegt eine Zone, die für die meisten Menschen von uns hoffentlich unvorstellbar ist. Denn selbst wenn man alles rational erzählt, Wetter, Entfernung, der Mangel, bleibt die Frage, was passiert im Kopf, bevor ein Mensch seine eigenen Leute nicht mehr als Menschen, sondern als Happy Meal sieht. Es gibt aber nur eine weitere Ebene in diesem Fall, denn Swift Runner soll gesagt haben, ein Geist sei in seinen Träumen zu ihm gekommen und habe ihm befohlen, seine Familie zu essen. Bisher war es ein grausames historisches Verbrechen, doch damit wird ein ganz anderes Thema getriggert. Die Menschen um ihn herum hatten für das, was geschehen war, nicht mehr nur Mord oder Wahnsinn im Kopf, um diese Vorstellung der Tat zu beschreiben, sondern auch ein deutlich älteres, mystischeres Wort. Eines, das nicht nur eine Handlung beschreibt, sondern eine Verwandlung.
0: Total spannend. Und gerade als du das mit den Träumen und dem Eingeben, dass er seine Familie töten soll, gesagt hast, musste ich voll an unsere letzte Folge denken, wo wir auch dieses Thema hatten, Geist und die Eingebung an den Mann, töte deine Frau und so weiter. Also ein wiederkehrendes Muster. Was ich jetzt total spannend finde und schon ja sehr neugierig drauf bin, ist dieser Aspekt Verwandlung, den du gerade angesprochen hast.
1: Ja, zu dem kommen wir dann ein bisschen später. Swift Runner wird 1879 verurteilt und noch im selben Jahr gehängt. Juristisch ist die Sache damit klar, aber als Geschichte endet sie nicht. Sie bleibt gerade, weil sie schon ohne jeden Aberglauben schlimm genug wäre. Ein Mann kehrt ohne seine Familie zurück, seine Erklärung ist nicht überzeugend, es werden Überreste gefunden. Und am Ende kommt man zu der Erkenntnis, dass er gegessen hat, was er hätte beschützen müssen. Es bleibt die Frage, ob hier nur eine Person in einem Ausnahmezustand steht oder ob wir es mit etwas zu tun haben, womit Menschen damals mehr verbunden haben. Ein Wort, das nicht nur eine Tat beschreibt, sondern einen Zustand. Es brennt dir doch bestimmt schon auf der Zunge, das Wort zu sagen, das hier alles beschreibt. Doch ein ganz klein wenig musst du Geduld haben. Zuerst möchte ich wissen, was bei dir das hinterlässt, wenn du hörst, dass Swift Runner von einem Geist kontrolliert worden sein soll. War das Gerichtsurteil dann überhaupt fair?
0: Naja, Gerichte müssen sich ja nun mal an Gesetze halten, die vor allem auf Fakten und ja, Naturwissenschaften basieren und Rechtswissenschaft in dem Fall natürlich auch. Also ich glaube, es wäre ziemlich einfach ansonsten für alle zu sagen, ja, aber ich hatte einen Geist kontrolliert, dann werde ich nicht verurteilt.
1: Ja, vielleicht können Sie es ja feststellen.
0: Ja, okay. Dann müsste es aber eine Möglichkeit geben, auch dazu ein Urteil zu fällen, ne? Wie bei zum Beispiel Straftätern, die psychisch irgendwie eingeschränkt sind bei der Tat und dementsprechend nicht steuerungsfähig oder nicht schuldfähig sind. Die werden ja nicht freigesprochen, sondern müssen in eine spezielle Anstalt, also eine forensische Psychiatrie zum Beispiel. Dann müssten die auf jeden Fall in ein forensisches Geisterhaus oder so, wo die dann behandelt werden, um diesem Geist loszuwerden zum Beispiel. Also Freispruch kann es auf keinen Fall sein.
1: Ja, dann müssen wir das forensische Geisterhaus nur irgendwie eröffnen. Vielleicht ist es dann irgendwann einmal unsere neue Lebensaufgabe.
0: Ja, ich glaube, es gibt genug Leute, die da untergebracht werden könnten.
1: Leider. Für das, was man mit Swift Runner später in Verbindung brachte, gab es im Norden längst ein Wort. Nicht erst seit dem 19. Jahrhundert, auch nicht erst seit der Gerichtsentscheidung, auch nicht durch Missionare oder Zeitungen davor, sondern viel früher. Jetzt, lieber Daniel, ist der Einsatz. Sag uns, worum es geht.
0: Um den Wendigo?
1: Richtig. Der Wendigo, manchmal auch als Windigo oder Wittigo bezeichnet, gehört zu den spirituellen Traditionen Algonkin-sprachiger Gemeinschaften in Nordamerika. Es ist eine indigene Sprachgemeinschaft. Die erste bekannte schriftliche Erwähnung durch einen Europäer stammt aus dem Jahr 1636 vom Jesuiten Paul Le Jeune, der unter dem Volk der Algonkin lebte und von einem menschenfressenden Wesen oder Geist schrieb, der dort gefürchtet wurde. Wichtig dabei ist, der Wendigo ist in den älteren Überlieferungen nicht bloß ein Monster, das irgendwo im Wald lauert. Er verkörpert Winter, Hunger, Isolation und den Schrecken des Kannibalismus. Wenn man für so etwas einen eigenen Begriff hat, was sagt es für dich aus, dass Menschen gerne Geschichten erfinden oder dass sie immer wieder dieselben Erfahrungen gemacht haben?
0: Ich glaube, dass die Geschichten zum Verarbeiten dieser Erfahrungen genutzt werden. Die Situation, die du vorhin beschrieben hast, einerseits im Einstieg, andererseits auch hier mit dem, wie hieß er noch, der Runner?
1: Swift Runner, sag einfach Swifty.
0: Ja, auch die Situation mit dem Swifty. Die wird ja auch in der Vergangenheit viel häufiger vorgekommen sein. Ne? Harte Winter, nichts mehr zu essen, einer dreht vielleicht durch und frisst seine Familie auf, wenn man es mal so ganz grob ausdrücken möchte. Und ich glaube, es ist dann einfacher, das auf ein übernatürliches Wesen zu schieben, als sich mit den Abgründen der menschlichen Psyche in dieser Extremsituation auseinandersetzen zu müssen. Vor allem in einer Zeit, wo ja, reflektiertes Denken und die Überlegung, was Psyche ist und so weiter, einfach noch ganz, ganz fern sind. Da ist es einfach zu sagen, ja, der war besessen von dem Wendigo zum Beispiel. Oder der hat ihn dazu gebracht.
1: Ja, gute Gedanken. Kann ich mir eigentlich ziemlich gut anschließen. Der Wendigo steht nicht einfach nur für I feel a little snackish, sondern für einen Hunger, der nie gestillt werden kann. Für Maßlosigkeit, für den Moment, in dem ein Mensch jede Grenze überschreitet. Nicht mehr teilt, sondern nimmt, nicht mehr schützt, sondern zur Gefahr wird. Als Legende ist der Wendigo deshalb auch eine Warnung vor Gier, vor Egoismus und davor, was aus Menschen werden kann, wenn Kälte, Hunger und Angst für eine Ausnahmesituation sorgen. Aber wie stellst du dir den Wendigo überhaupt vor, äußerlich betrachtet?
0: Also für mich sieht er irgendwie so ein bisschen aus wie ein Werwolf, aber größer. Auf jeden Fall in meinem Bild im Kopf hat der ein Pelz oder ein Fell, der ist auch super schnell, kann sich sehr schnell bewegen, hat also auch so einen schlank muskulösen Körper und rote Augen, mit denen er dich anstarrt und aus denen dieser Hunger dir entgegenblickt und so eine lange Schnauze irgendwie, weil er frisst dich ja auch auf oder will dich dazu bringen, aufzufressen, also wird er es auch selber tun. Er ist auf jeden Fall sehr bedrohlich, dunkle Farbgebung. Ja, bewegt sich in der Dunkelheit, also so ein richtiges Wesen aus den Schatten ist das für mich. Ich habe keine Ahnung, ob das stimmt, ich habe mich noch nie damit auseinandergesetzt, wie so ein Wendigo der Legende nach aussieht, auch wenn ich das Wort schon öfter gehört habe.
1: Ja, auch da muss ich mir anschließen, wobei ich sagen muss, dass mein Wendigo-Bild von Charmed geprägt ist, als sich Piper in einen Wendigo verwandelt hat. was er genau ist, lässt sich äußerlich betrachtet nicht auf die eine fixe Gestalt festnageln. In manchen Erzählungen erscheint er als ausgemergeltes Wesen, fast nur noch Haut und Knochen, beinahe verhungert, groß, dürr, mit langen Gliedmaßen, eingefallener Brust, knochigen Schultern und einem Körper, der wirkt, als würde er nie satt werden, egal wie viel er frisst. Der Mund wird oft als zu groß beschrieben, die Lippen zurückgezogen, die Zähne sichtbar, das Gesicht leer oder verzerrt, als wäre vom Menschen darin kaum noch etwas übrig und die Haare spröde. Doch mit dem neuen Head and Shoulders kannst du selbst spröden Haaren neues Leben einhauchen. Das Gesicht war weniger Schuppen, selbst wenn der Rest von dir zum Monster geworden ist.
0: Keine bezahlte Werbung.
1: Das war der erste Versuch, so könnte man das vielleicht einmal handhaben, aber werden wir wahrscheinlich nicht machen. Andere Vorstellungen machen ihn noch größer. Hoch aufragend zwischen den Bäumen, wieder unnatürlich mager und trotzdem übermenschlich stark. Manchmal beginnt der Schrecken nicht mit einer Sichtung, sondern früher, mit einem Geruch nach Verwesung, mit einer verdächtigen Stille im Wald oder mit dem Gefühl, dass da etwas ist, das kein Mensch mehr ist und doch einmal menschlich gewesen sein könnte. Dazu kommt, dass der Wendigo in vielen Überlieferungen nicht nur ein Wesen ist, das draußen im Wald herumstreift. In Cree-Erzählungen steht stärker die Vorstellung im Vordergrund, dass ein böser Geist Besitz von einem Menschen ergreifen kann. Der Wendigo ist dort also nicht bloß etwas, dem man begegnet, sondern auch etwas, zu dem man werden kann. Genau deshalb ist die Figur schwer zu fassen. Mal ist sie Jäger, mal Verwandelter. Mal kommt die Gefahr von außen, mal wächst sie in einem Menschen selbst heran. Und gerade darin liegt das Unheimliche. Der Wendigo steht nicht für die Angst vor dem Wald, vor Kälte und Hunger, sondern auch für die Angst, dass ein Mensch unter diesen Bedingungen zum Monster werden kann. So bleibt die Frage, ist der Wendigo ein Wesen oder könnte er doch mehr ein Zustand sein? Hinter dieser Legende steckt ein ernstes Deutungsmuster für Situationen, in denen ein Mensch als gefährlich entgleist oder nicht mehr zu retten gilt. Und genau aus diesem Deutungsmuster heraus wurde Jahre nach Swift Runner in North Ontario eine Entscheidung getroffen, die für die Beteiligten Schutz war, aber für den kanadischen Staat Mord. Und so kommen wir zum zweiten Fall.
0: Bevor wir zum zweiten Fall übergehen, habe ich noch zwei Punkte. Eine Frage. Bei Swift Runner war das dann jetzt auch so der Gedanke dahinter, der wird von diesem Geist besessen und verwandelt sich in einen Wendigo? War das eine Geschichte?
1: Ja, genau.
0: Okay.
1: Sein Aspekt war, er verwandelt sich wirklich.
0: Okay, verstehe ich. Dann verstehe ich auch, dass sie zu der Zeit noch so gehandelt haben, wie sie gehandelt haben als Gericht. Aber was ich jetzt aus der Perspektive, der heutigen Perspektive noch sagen würde, wäre das ja ein klarer Fall eigentlich eben für, er konnte nichts dafür, dass er es tun musste, wenn er in so einer Extremsituation ist. Also ich glaube, ein Gericht heute müsste auch anders entscheiden. Also man dürfte ihn nicht einfach des Mordes schuldig sprechen und dann hängen, sondern eigentlich müsste man sich eher um ihn kümmern und aufarbeiten, warum er das gemacht hat. Weil ich glaube nicht, dass er von vornherein jetzt ein Mörder unbedingt sein muss, sondern eben durch diese Umstände dazu getrieben wurde. Und das wollte ich vorhin eigentlich schon ansprechen, habe ich aber irgendwie vergessen. Also, dass er mir in der Hinsicht auch ein bisschen leid tut, wenn er jetzt nicht wirklich ein kaltblütiger Mörder war, sondern die Umstände ihn dazu getrieben haben.
1: Ja, wobei man ja sagt, dass das Lager nicht so weit weg war von dem nächsten Dorf. Und ich meine, er wird auf jeden Fall in die Abteilung für geistig genommene Rechtsbrecher kommen.
0: Ja, das auf jeden Fall. Da bin ich auch dafür. Aber ich finde es krass, dass er einfach gehängt wurde, ne?
1: Ja. Es war andere Zeiten. Als Jack Fiddler Anfang des 20. Jahrhunderts im Norden Ontarios lebte, war er für seine Leute nicht einfach nur ein einflussreicher Mann. Er war Anführer und Schamane der Saka People am oberen Severn River in einer Gegend, die so abgelegen war, dass westliche Vorstellungen dort kaum Fuß gefasst hatten. Um 1900 sprachen nur wenige Menschen dort Englisch, Missionare waren selten und die Fähigkeit eines Anführers, Krankheiten zu heilen oder spirituelle Gefahren abzuwehren, war Teil seiner Autorität. In den überlieferten Berichten heißt es immer wieder, dass gerade seine wichtigste Aufgabe darin lag, den Wendigo zu erkennen und zu bekämpfen. Jack Fiddler soll selbst gesagt haben, er habe in seinem Leben 14 Wendigos besiegt. Das klingt heute natürlich eher nach Legende, Ausschmückung, wenn nicht sogar nach Prahlerei. In seinem eigenen Umfeld hatte diese Aussage, besonders zur damaligen Zeit, aber ein anderes Gewicht. Wenn dort jemand als Wendigo galt, dann sprach man über eine unmittelbare Gefahr für Leib und Leben. Im Kern dieses Glaubens steht Angst. Oft ist von Menschen die Rede, die von einem bösen Geist ergriffen wurden. Es heißt, der Wendigo vertreibe Wild, verschärfe Hunger und der Drang zu Menschenfleisch bedrohe die Gemeinschaft. In Berichten wird auch erzählt, dass Menschen, die glaubten, die Kontrolle zu verlieren, ihre Angehörigen sogar baten, sie zu töten, aus Angst davor, anderen etwas anzutun. Was hältst du soweit von Jack Fiddler? Toller Anführer? Oder hat er seine Position vielleicht ein bisschen ausgenutzt und dem Irrsinn eine Bühne geboten?
0: Ich glaube beides. Er wird ein guter Anführer gewesen sein, aber natürlich hat er sein Image dadurch gut aufpolieren können, indem er behauptet, 14 Wendigos erkannt und besiegt zu haben. Ich meine, dadurch kannst du sehr viel Eindruck schinden, wenn das sowieso der Glaube deines Stammes, deiner Gemeinschaft ist, in der du lebst und für die du verantwortlich bist. Die scheinen es offensichtlich ja auch geglaubt zu haben, sonst wäre er nicht ihr Anführer geblieben, denke ich mal. Und ja, die Frage ist jetzt, was wiegt mehr? Das Sicherheitsgefühl, was er den Menschen damit ja wahrscheinlich auch gegeben hat, oder dass wir uns denken, boah, was für ein Trottel, warum erfindet der solche Geschichten? Weil ich glaube, na, das hat einfach diese beiden Seiten und ich mache es ihm jetzt auch nicht so zum Vorwurf, wenn er es erfunden hat, weil dadurch haben die Leute zu ihm aufgesehen, ihm vertraut und ja, wenn jetzt nicht noch irgendein krasser Wendepunkt in der Geschichte kommt, kann ich ihn schon irgendwie verstehen, dass er sich so gegeben hat als der Wendigo-Killer sozusagen und das auch ausgenutzt hat, diesen Glauben.
1: Ja, ich habe zu diesem Zeitpunkt eher das Bild vom Menschen im Kopf, der seine eigenen Lügen glaubt, der also auf der einen Seite natürlich geprägt ist durch diese Umgebung, aber auf der anderen Seite natürlich auch diesen Machterhalt will und dann natürlich schnell mal irgendwas als Wendigo bezeichnet, obwohl es gar nicht so ist, aber einfach nur damit er als der große, tolle Anführer sein kann, der das wieder erkannt hat. Und ich glaube, er glaubt es dann selber auch.
0: Das kann gut möglich sein. Ich meine, das geht ja oft Hand in Hand, dass man sich etwas auch so lange einredet, bis man selber glaubt, dass es die Wahrheit ist.
1: Ob es wirklich so ist, werden wir nie herausfinden. 1906 erreichte die Mounted Police das Gerücht, im Norden gäbe es eine Gruppe, die Menschen töte, sobald jemand durch Fieber oder andere Ursachen delirant werde. Somit wird eine Patrouille losgeschickt, um der Sache nachzugehen. Auf dem Weg nach Sandy Lake erfahren die Beamten, Jack Fiddler und sein Bruder Joseph hätten im Jahr davor einen Wendigo vernichtet. Am 15. Juni 1907 werden die beiden festgenommen. Der Vorwurf? Mord an Wasakape Kwai. Sorry für die Aussprache. Ist die Schwiegertochter von Joseph. Der Fall landet in den Zeitungen. Der Toronto Globe titelt Dark Deeds of Keverton Indians. They strangle and burn sick friends. Also dunkle Taten der Keverton Indianer. Sie erwürgen und verbrennen kranke Freunde. In den Medien klang der Fall also brutal und eindeutig. Innerhalb der Polizei war das Bild aber nicht ganz so klar. Der Polizeichef Gilbert Edward Sanders hat damals empfohlen, die Anklage fallen zu lassen, weil die Beweise aus seiner Sicht nicht für eine Verurteilung reichen würden. Dazu kommt, dass Jack Fiddler alt und gesundheitlich stark angeschlagen war. Laut Berichten sei er immer wieder zusammengebrochen, Herz und Puls waren dann sehr schwach. Laut einer Zeugenaussage ist das damalige Opfer sehr krank in ein Lager der Saka People gebracht worden, also die Schwiegertochter war das damals. Sie habe nicht ruhig bleiben wollen, musste festgehalten werden und am nächsten Tag hätten Jack und Joseph eine Schnur um ihren Hals gelegt und sie erdrosselt. Man glaubte, sie würde zum Wendigo werden, wenn man sie nicht töte. Für den kanadischen Staat ist damit alles gesagt, eine kranke Frau wurde ermordet. Für die Beteiligten vor Ort dürfte die Lage anders ausgesehen haben. Für sie war es nicht die Tötung eines harmlosen Menschen, sondern die Abwehr eines drohenden Unheils, wie man es halt schon immer so gemacht hat. Am 30. September 1907 entkommt Jack Fiddler nach 15 Wochen Haft. Später am selben Tag wurde er tot gefunden, mit einer Schärpe um den Hals an einen Baum gebunden. Man geht von Suizid aus. Wenige Tage später steht Joseph vor einer sechsköpfigen Jury. Einen Anwalt stellt man ihm offenbar nicht. Als Übersetzer sitzt zwar James Kirkness im Raum, der die Leute von Sandy Lake besser kannte als fast jeder andere Außenstehende, aber als wichtiger Zeuge für Brauch, Glauben und den Hintergrund des Falls wird er einfach nicht aufgerufen. Würdest du den kulturellen Hintergrund hier überhaupt als relevant erachten? Oder wie würdest du da entscheiden?
0: Nein, also vor Gericht, glaube ich, kann man das nicht machen, weil ansonsten, wie ich vorhin schon sagte, würde ja jeglicher kultureller Hintergrund irgendwie eine Gerichtsentscheidung beeinflussen können. Und im Endeffekt, ich kann viel erzählen, wenn der Tag lang ist. Ja, das ist in meiner Kultur so, dass wir das und das so machen. Ja, und die leben ja nicht in einem rechtsfreien Raum. Die sind zwar in ihrer Gemeinschaft da, aber sie sind Teil des Staates und müssen sich dementsprechend eigentlich ja auch den Regeln und den Gesetzen beugen. Ich finde, in diesem Fall sind es ja auch keine Gesetze, die irgendwie benachteiligend sind oder eine Kultur unterdrücken, sondern die ja eigentlich schützen. Ich meine, das ist natürlich leicht gesagt. Auf der anderen Seite haben wir diese Gemeinschaft, die mit diesem Glauben ja aufgewachsen, zusammengewachsen ist, der schon immer überliefert wird. Das einfach loszulassen ist ja auch schwer. Man kann ja nicht einfach sagen, ja okay, glauben wir jetzt nicht mehr dran. Aber als Gericht kann ich das nicht akzeptieren und sagen, ja, das ist halt der Glaube der Leute. Ich weiß nicht, ob man es vielleicht strafmildernd berücksichtigen könnte, weil es ja irgendwie auch das Verhalten der Menschen schon beeinflusst, wenn sie so etwas von tiefstem Herzen glauben und vielleicht auch von klein auf eingetrichtert bekommen haben. Aber die haben halt trotzdem jemanden umgebracht.
1: Das stimmt, ja. Mir ist da irgendein Spruch eingefallen, gerade im Juristischen sagt man ja so, Unwissenheit schützt vor Strafe nicht. Und ich glaube, das kommt hier auch zu tragen, weil Umbringen ist ja schon heftig. Der Satz des Richters fängt die Differenzen zwischen Rechtsstaat und Kultur in einem einzigen Satz auch super ein. What the law forbids, no pagan belief can justify. Also was das Gesetz verbietet, kann kein heidnischer Glaube rechtfertigen. Und er wird von der Jury schuldig gesprochen, aber mit der Bitte um Gnade. Joseph wird zum Tod verurteilt. Später werden die Bemühungen um seine Freilassung zwar erfolgreich, aber zu spät. Er stirbt 1909 an Tuberkulose bzw. Auszehrung im Gefängnis, wenige Tage bevor die Freilassungsanordnung ankommt.
0: Oh.
1: Unheimlich an Jack Fiddler ist nicht bloß, dass hier ein Wendigo-Jäger vor Gericht steht, sondern dass sich der Fall, wenn man die Freilassung beachtet, nicht ganz in richtig und falsch dann aufteilen lässt. Von außen wirkt alles schnell klar, Aberglaube, Tötung, fertig. Aber vor Ort sah die Sache anders aus. Auf der einen Seite haben wir einen Mann, der für seine Gemeinschaft nicht Täter, sondern Schutzfigur war, mit einem Glauben, der dort nicht als Märchen galt, sondern als düstere Realität. Auf der anderen Seite haben wir den Staat, der mit seinem Recht in einen Raum eindringt, wo man bis dahin nach anderen Regeln gelebt hat. Kannst du mit dem Gedanken etwas anfangen, dass hier in einen Glaubensbereich eingedrungen wurde und der Staat sein System aufzwängen will? Ein bisschen hast du das ja eh schon angesprochen. Man wird hier doch wohl noch jemanden umbringen dürfen, der offensichtlich zu einem Wendigo geworden ist.
0: Ja, das ist so eine Frage, die kann man sich, glaube ich, in allen Teilen der Welt stellen und in jeder Gemeinschaft, aber man muss ja zu irgendwelchen Gesetzen kommen und da vielleicht dann auch Kompromisse eingehen und sich überlegen, was ist unser Wertekompass, was wollen wir als Staat denn verkörpern, wo sind unsere Grenzen? Und ich meine, es ist ja nicht eine Person, die diese Gesetze erlässt. In der Regel ist das immer eine Gruppe von Menschen, die sich über einen längeren Zeitraum überlegt, was für Gesetze wollen wir, was für Strafen gibt es, wenn man die Gesetze bricht und so weiter. Wahrscheinlich wurden jetzt nicht unbedingt viele Mitglieder aus diesen indigenen Gemeinschaften in diesen Gesetzgebungsprozess mit eingebunden. Aber ich kann mir schon vorstellen, dass auch die gegen Mord, Totschlag und Gewaltverbrechen irgendwelche Strafen innerhalb ihrer Gemeinschaften hatten und das von daher auch nachvollziehen können. Ja, und ich finde den Satz des Richters eigentlich ziemlich gut. Dem würde ich mich durchaus einfach anschließen.
1: Ja, dann sehen wir das eh gleich. Bei Swift Runner haben wir gesehen, wie eng Hunger, Kannibalismus und der Wendigo-Glaube miteinander verbunden sein können. Bei Jack Fiddler geht der Fall aber weiter. Hier erklärt dieser Glaube nicht nur etwas, sondern führt zu einer Handlung. Am Ende steht deshalb nicht bloß eine unheimliche Geschichte, sondern ein Toter, ein Verurteilter und ein Gericht, das klar macht, welches Recht von nun an gelten soll. Nach Swift Runner und Jack Fiddler reicht es nicht mehr, den Wendigo einfach als Aberglauben abzutun. Gleichzeitig hilft es aber nicht viel, sofort zu sagen, dass da wirklich ein Monster war. Spannender ist die Frage, was in einer Welt passieren kann, in der Hunger, Kälte, Angst und Isolation zum Alltag gehören. Nicht genau dort entstand der Wendigo-Glaube. In Gegenden, in denen Nahrung knapp geworden ist und jeder darauf angewiesen war, dass die anderen bei klarem Kopf bleiben. Wenn Vorräte schwinden und Menschen über Wochen oder Monate am Rand ihrer Kräfte leben, verändert das nicht nur den Körper, sondern auch, wie man denkt, wie man andere wahrnimmt und wie schnell aus Misstrauen Panik oder etwas noch Schlimmeres werden kann. Also was passiert, wenn jemand sich plötzlich verändert? Wenn er wirres Zeug redet, aggressiv wird, nicht mehr schläft, Angst verbreitet oder den Eindruck macht, er könne zur Gefahr werden? Heute wird man vielleicht an eine Psychose denken, an Erschöpfung, Missbrauch gewisser Substanzen, ein traumatisierendes Sonntagsessen mit der Boomer-Familie oder sonstige nervöse Ausnahmezustände, die durch die tägliche Einnahme der Dr. Böhm Baldrian 54 Milligramm Forte vermieden werden hätten können. 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Damals wurde dasselbe Erleben quasi in einer anderen Sprache beschrieben. Nicht, weil die Menschen dumm waren, sondern weil sie eine andere Sicht auf die Welt hatten. Der Wendigo muss deshalb nicht entweder nur Monster oder Missverständnis sein. Vielleicht steckt in dieser Figur beides zugleich. Die Angst vor etwas Übernatürlichem und die Erfahrung, dass Menschen unter extremen Bedingungen Unglaubliches tun können. Und genau deshalb ist der Wendigo mehr als bloße Legende. Er sitzt an der Stelle, an der Hunger, Angst und ein Weltbild ineinandergreifen. Was findest du daran am schwersten zu greifen? Oder kannst du dir gut vorstellen, dass man einen Menschen beseitigen muss, um eine größere Gemeinschaft zu schützen?
0: Nee, ich habe gerade schon drüber nachgedacht und habe mir jetzt einfach mal überlegt, warum hat man die nicht einfach eingesperrt? Erstmal, keine Ahnung, Hände gefesselt, Beine gefesselt, irgendwo in eine Art Gefängnis gesteckt und da mal geguckt. Vor allem die Schwiegertochter, wenn die doch eh so arm und krank war, die hätte man doch ganz einfach irgendwie erstmal fixieren und weiter beobachten können. Also ich finde es halt so krass, dass von diesem, oh, die Person ist in einem komischen Zustand, wir bringen sie um, kein Spielraum dazwischen mehr ist. Also das finde ich so extrem an diesem Glauben.
1: Ja, man dachte halt auch, diese Kreatur wäre übermenschlich stark. Und wenn die dann plötzlich, in manchen Erzählungen wird sie ja so groß wie ein Baum, wenn die dann so richtig riesig wird, dann kannst du halt nur so viel einsperren, aber die macht alles kaputt.
0: Ja, ich kann es mir halt einfach echt nicht vorstellen, dass man dann einfach jemanden umbringt. Aber ich glaube, wir leben halt einfach auch in einer Zeit, wo das nicht mehr so der Fall ist wie früher.
1: Gott sei Dank. Im frühen 20. Jahrhundert begannen Missionare, Ärzte und Anthropologen über eine sogenannte Wendigo-Psychosis zu schreiben. Dabei geht es darum, dass Menschen überzeugt waren, selbst zum Wendigo zu werden, von einem bösen Geist ergriffen zu sein oder bald Menschenfleisch essen zu müssen. In manchen Beschreibungen ist von Angst, Depression, Gewalt und dem Verlangen die Rede, menschliches Fleisch zu essen. So wurde aus einer Figur der Überlieferung plötzlich ein Begriff, mit dem westliche Beobachter seelische Ausnahmezustände erklären wollten. Wendigo Psychosis klingt nach einer klaren Diagnose, als hätte man es mit einem echten Krankheitsbild zu tun. So eindeutig ist die Sache allerdings nicht. Schon früh wurden Fälle aus der Vergangenheit nachträglich unter diesem Begriff gesammelt. Später haben Forscher genau das begretelt. Der Anthropologe Luis Merano schrieb 1981 sogar, es habe dieses Syndrom in dem starken Sinn, wie es oft dargestellt wurde, wahrscheinlich nie gegeben. Er hielt viele der berühmten Fälle für schlecht belegt, aus zweiter Hand erzählt oder zu schnell in ein westliches Diagnoseschema gepresst. Das heißt aber nicht automatisch, dass nichts dahinter steckt. Menschen konnten in extremer Kälte und Hunger, Schlafmangel, Angst und sozialen Druck natürlich in eine schwere Krise geraten. Nur folgt daraus eben nicht automatisch, dass der Wendigo einfach das alte Wort für eine Psychose war. Wir haben es immerhin nicht nur mit einem möglichen Krankheitsbild zu tun, sondern auch mit einem kulturellen Deutungsrahmen. Gerade bei Jack Fiddler wird es sichtbar, der Staat sah einen Mordfall, in Jacks Umfeld hingegen wurde die Tat als Abwehr einer Gefahr verstanden, die auch eine spirituelle Bedeutung hatte. Man kannte den Fall also weder als bloßen Aberglauben noch als einfache psychiatrische Diagnose abheften. Beides greift zu kurz. Der Wendigo erzählt nicht nur von etwas Übernatürlichem, sondern von einer Grenze im Menschen. Von dem Punkt, an dem Kälte, Mangel, Angst und Isolation jemanden so weit bringen, dass die anderen ihn nicht mehr als einen von ihnen sehen. Gerade deshalb bleibt diese Figur in Erinnerung. Nicht weil bewiesen wäre, dass es den Wendigo gibt, sondern weil die Angst dahinter erschreckend real ist. Aber genau an dem Punkt, an dem man versucht zu sagen, gut, dann waren das eben psychische Ausnahmesituationen und ein altes Weltbild, da hört die Spur nicht auf. 1885, mitten in der Northwest Resistance, gibt es einen Fall, der zeigt, dass die Wendigo-Idee nicht nur als Lagerfeuerschreck im Raum stand. Drei Cree-Männer töteten eine ältere Frau, weil sie überzeugt waren, sie sei ein Wendigo. Bei der juristischen Aufarbeitung spielte wieder die Frage eine Rolle, wie Absicht und Verantwortlichkeit überhaupt zu bewerten sind, wenn zwei Ordnungssysteme aufeinanderprallen. Dann gibt es nur Berichte aus dem Norden Albertas, inklusive Zeitungsartikeln über eine Tötung am Trout Lake. Ein Mann, der als Wendigo bezeichnet wurde, sei nach Phasen zunehmender Unruhe und Gewalt schließlich gefesselt und mit einer Axt getötet worden. Aus Angst, er könne sonst ausbrechen und jemand anderen umbringen. Da haben wir das, warum die Schwiegertochter damals getötet wurde. Der Bericht betont sogar, warum eine Axt benutzt wurde. Man glaubt nämlich, eine Kugel könne einen Wendigo nicht durchdringen. Der Körper oder zumindest das Herz musste verbrannt werden, um eine Rückkehr zu verhindern. In den Sammlungen wird sehr deutlich unterschieden zwischen dem Wendigo als übernatürlicher Figur und als Menschen, denen kannibalische Gelüste zugeschrieben werden. Und es wird ebenso deutlich, wie flexibel Gemeinschaften darauf reagieren, von Beobachtern und Abwarten über Heilversuche bis hin zur Tötung aus Angst vor weiteren Opfern. In manchen Berichten wird sogar beschrieben, dass Überlebende einer Hungergruppe immer wieder misstrauisch betrachtet wurden und dass man nach Spuren suchte, um festzustellen, ob Kannibalismus stattgefunden hatte. Wenn du jetzt sowas hörst, denkst du, die Legende für diesen bestimmten Zweck da missbraucht, wenn da jetzt sogar einfach Menschen so misstrauisch betrachtet wurden?
0: Ja, das verleitet natürlich ein bisschen dazu, das dann in diesem Licht darzustellen und es vielleicht auch als einfache Erklärung zu nutzen. Aber ich kann mir das nicht als Massenphänomen vorstellen, dass Leute dann reihenweise sich überlegt haben, wir nutzen jetzt diese Legende, um irgendjemanden in schlechtes Licht zu rücken. Also ich fasse kurz, ich glaube ja, das Potenzial besteht, aber ich glaube nicht, dass die Gefahr riesig ist, dass das dauernd gemacht wurde.
1: Man muss am Ende gar nicht entscheiden, ob da ein Monster durch den Wald gegangen ist. Die schwierige Frage ist eine andere. Was genau sahen die Menschen damals, wenn sie dieses Wort benutzten? Ein Geist, ein Zustand, eine Warnung, die man nicht im Kopf behält, wenn es warm ist, sondern erst dann versteht, wenn die Vorräte schrumpfen und die Nächte zu lang werden. Denn das Bild funktioniert in beide Richtungen. Außen ist da der Wald, Stille, Geruch, ein Knacken, das zu nah klingt. Innen ist der Mensch, Schlafmangel, Angst, Druck, Misstrauen. Und irgendwann, so erzählt es die Geschichte, ist es nicht mehr der Winter, der jagt, sondern etwas in uns, das aufhört, Grenzen zu erkennen. Wenn du jetzt ganz am Ende drauf schaust, siehst du im Wendigo ein Wesen, eine Legende oder etwas, das im Menschen selbst steckt? Denkst du, er existiert wirklich? Und wie viele Gespenster gibst du der Geschichte?
0: Ja, danke schon mal für die Geschichte und auch die vielen konkreten Beispiele dazu. Insgesamt ist über die letzten 30, 40 Minuten, die du mich berieselt hast und mich gefesselt hast mit der Geschichte, beides so ein bisschen
1: gefesselt wie ein Wendigo.
0: Ja, in mir schon ein Gedanke gereift, so in Richtung eher Erklärung durch diese Faktoren, Isolation, Kälte, Nahrungsmangel, die einfach Verhalten und Psyche eines Menschen erstmal sehr stark verändern können und dann vielleicht eben auch dazu führen, dass so Dinge passieren wie Kannibalismus. Auf der anderen Seite haben wir dann aber diese große Kultur, die sich daraus gebildet hat, diese Legende, die ganze Gemeinschaften geprägt hat, die dazu geführt hat, dass jemand seinen Status als Anführer ausbauen und behalten konnte. Also da spielt schon einiges mit rein. Und wenn ich so mir diese riesigen Waldgebiete vorstelle, die vielleicht auch nicht hundertprozentig erforscht sind, da bleibt ein kleiner Rest Zweifel natürlich übrig. Und auch die Tatsache, dass ein Mensch, der vielleicht geschwächt ist durch Kälte, Isolation und Nahrungsmangel, für eventuell existierende Geister auch einfacher zu besetzen ist, ja, werde ich nicht ganz unten auf der Gespensterskala landen, aber doch eher im Bereich des Erklärbareren und komme heute, ganz schwierig gerade, auf 3 Gespensterpunkte, aber wir nagen so ganz, ganz knapp an den 4.
1: Ja, das kann ich sehr gut nachvollziehen. Da kann ich mich eigentlich 1:1 anschließen und möchte es jetzt da gar nicht nochmal wiederholen, was du da gesagt hast. Für mich fällt es ein bisschen in die Kuschtacker-Schublade, also dieses mystische Wesen, was da herumgeistert, nur halt natürlich mit dem Aspekt, dass sich ein Mensch da auch verwandeln kann. Das macht es für mich dann ein bisschen realer. Also ihr müsst, wenn es um das geht, jetzt dem Wendigo einen Punkt mehr geben als dem Kuschtacker. Ich weiß aber nicht mehr, wie viele Punkte es damals waren. Gefühlsmäßig würde ich mir jetzt aber auch bei 3 Gespenstern einordnen für heute.
0: Okay, wie so oft sind wir da einer Meinung. Aber wirklich tolle Geschichte und mega cool, dass es da auch so viele konkrete Fälle gibt und auch diese Gerichtsurteile und so weiter. Das macht es ja auch immer noch viel greifbarer und zeigt ja auch das Ausmaß, das so eine Legende auf das Leben von realen Menschen hat.
1: Ja, absolut. Das war sehr spannend bei der Recherche. Aber soll man dann ohne Umschweife zur Frage zum Verlieben kommen?
0: Ja, bitte ganz ohne Umschweife, aber.
1: In welchem Moment in deinem Leben hättest du am meisten eine Umarmung gebraucht, auch wenn du es damals vielleicht nicht zugegeben hättest?
0: Puh. Doch, ich glaube schon, dass ich weiß, in welchen Momenten. Aber von denen wusste halt keiner, deswegen konnte mich auch keiner umarmen. Zählt das trotzdem?
1: Ja, ich glaube, es geht genau um sowas, was andere nicht gewusst haben.
0: Ja, ich glaube so, was meine Mobbing-Erfahrung in der Schule angeht, und das wussten ja auch schon ein paar Leute, die ja praktisch mit in der Klasse waren und so weiter. Und ich glaube, da hätte mir das schon gut getan. So eine Umarmung ist ja auch immer so ein, ich nehme dich wahr und ich merke, dass irgendwas nicht in Ordnung ist. Und ich glaube, das hätte mir sehr, sehr gut getan, weil so habe ich mich meistens, zumindest mit der Problematik, alleine gefühlt. Auch wenn ich Freunde in der Klasse hatte, war das irgendwie so ein Ding, dass ich alleine ja nicht mal klären musste, weil geklärt wurde es ja nicht, sondern aushalten musste. Und ich hatte selbst nicht den Mut, irgendjemandem davon zu erzählen. Und ich glaube, das wäre einfach ein gutes Zeichen gewesen, so hey, wir sind da. Yay.
1: Ja, auch hier haben wir Ähnliches erlebt. Wuhu.
0: Ja, und sieh, was das uns geworden ist. Also, wir sind stark.
1: Absolut. Hat uns nur härter gemacht. Mir fällt aber da ein, wo ich nach Innsbruck gekommen bin. Und ich war ja eigentlich ganz alleine und das ist ja über 400 Kilometer von meinem Zuhause weg. Und da habe ich mich schon sehr, sehr oft sehr einsam gefühlt. Und weil ich doch ein bisschen gebraucht habe, um hier Anschluss zu finden. Und das wären halt schon Phasen gewesen, da hätte ich öfter mal eine Umarmung gebraucht. Aber es hat sich ja auch alles gut entwickelt.
0: Ja, gut.
1: Ja, aber dann bin ich gespannt, wie sich unsere Zukunft entwickelt.
0: Genau, genug von der Vergangenheit, die lassen wir hinter uns.
1: Ja.
0: Und werfen einen kleinen Blick in die nächste Woche. Und ich mische schon mal mein Kartendeck für euch, lieber Zirkel. So, heute ist keine Karte rausgefallen und irgendwie mysteriös auf dem Tisch gelandet. Ich habe trotzdem was für uns, und zwar die 9 der Stäbe auf dem Kopf.
1: Bam, bam, bam.
0: Diese Karte hatten wir bisher noch nicht. Umgekehrt steht diese Karte für Erschöpfung, nachlassende Widerstandskraft oder das Gefühl, kurz vor dem Aufgeben zu stehen. Die Woche könnte zeigen, wo ihr zu lange durchgehalten habt, vielleicht aus Pflichtgefühl oder Gewohnheit, obwohl eure Energie eigentlich schon aufgebraucht ist. Die Karte erinnert aber auch, Stärke bedeutet nicht, immer weiter zu kämpfen. Manchmal ist es der mutigste Schritt, eine Pause einzulegen oder Grenzen zu setzen, um den Druck rauszunehmen. Ihr sollt wissen, dass ihr nicht alles alleine tragen müsst.
1: Du suchst die Karten nur für mich aus, oder? Und sagst jetzt,
0: dass nein,
1: lass den Lucky endlich los.
0: Ich schwöre auf alles, was mir wichtig und heilig ist. Ich ziehe diese Karten einfach so. Ohne Spaß. Mm-hmm. Sonst hätten wir auch nicht ständig die gleichen Karten, weil das fände ich langweilig. Dann würde ich mir jedes Mal eine neue raussuchen.
1: Ja, stimmt. Ein paar coolere Karten wären schon einmal drinnen, oder? Vielleicht legst du einfach einmal ein paar Karten auf die Seite, wenn du mischst.
0: Wenn das Schicksal ist, ist es das Schicksal. Vielleicht kriegst du gute Karten oder der Zirkel, wenn losgelassen wurde.
1: Stimmt, da geht es ja nicht nur um meine Woche. Das ist ja unsere Woche als Zirkel.
0: Richtig, offensichtlich ist das gerade das wichtigste Thema im Zirkel. Deswegen muss ich die Info auch teilen.
1: Ja, womit ihr aber keinesfalls eine Pause machen solltet, ist mit Laberglaube. Denn wir haben noch viele weitere tolle Geschichten zu erzählen. Und wenn auch ihr irgendein Thema habt, was euch brennend interessiert, was wir unbedingt wiedergeben sollten, dann schreibt es uns über Instagram, über TikTok oder eine E-Mail an die Adresse
0: laberglaube@gmail.com. Genau, für jegliche Interaktion, da freuen wir uns sehr drüber. Aber auch wenn ihr etwas Besonderes erlebt habt oder über etwas sprechen wollt, was in unseren Podcast passt, meldet euch. Wir melden uns so bald wie möglich zurück und finden bestimmt eine Möglichkeit, das Ganze hier dann zu erzählen oder euch erzählen zu lassen, euren O-Ton einzuspielen. Ansonsten freuen wir uns, wenn ihr weiter fleißig hört, unseren Podcast auch abonniert, damit ihr keine weitere Folge mehr verpasst und in der Podcast-Player-App eurer Wahl eine Bewertung dalasst. Das hilft uns und dem Zirkel weiter zu wachsen, so wie er es gerade ja auch schon macht und uns so glücklich macht jeden Tag. Also wir schreiben uns die neuesten Veränderungen immer ganz aufgeregt hin und her am Morgen und es ist so eine aufregende Zeit. Danke, danke, danke, dass ihr Teil davon seid und uns das erleben lasst.
1: Ja, vielen Dank. Aber dann, lieber Daniel, wir hören uns. Lieber Zirkel, ihr hört uns nächste Woche wieder. In diesem Sinne, schöne Woche.
0: Schöne Woche.

0: Hallo und herzlich willkommen zu einer neuen Folge Laberglaube. Mein Name ist Daniel.
1: Und ich heiße Dieter. Wir reden in diesem Podcast in jeder Folge über eine übernatürliche, mythologische oder dem Aberglauben entspringende Geschichte, diskutieren diese, schweifen das eine und andere Mal ab und ordnen manche konkreteren Fälle auch thematisch und historisch ein.
0: Schön, dass ihr wieder zuhört.
1: Zum 52. Mal.
0: Zum 52. Mal. Aber ich glaube, wir müssen aufhören, das jetzt bei jeder Folge zu betonen.
1: Stimmt, für manche ist es vielleicht die erste Folge an oder zu.
0: Ja, auf jeden Fall. Wie geht es dir heute?
1: Ja, soweit eigentlich ganz okay. Für diejenigen, die die

0: gemacht habe. Aber so in einer Form, wie es hundertprozentig nicht vorkommen wird.
1: Okay.
0: Aber immer noch, ja, vielleicht ist es einmal nett, dass man das sehen würde, wie es wäre, wenn wir es machen würden.
1: Okay, dann, lieber Zirkel, seid genauso gespannt wie ich jetzt.
0: Ja, und sonst war meine Woche war eigentlich unspektakulär, muss ich jetzt auch noch dazu sagen, weil ich habe sonst gar nichts erzählt. Ich wäre eigentlich nach Wien gefahren, aber Jesus had other plans, ich bin krank gewesen. Lieber Günther, hier fürs Protokoll, aber heute geht's mir wieder gut. Und somit können wir uns auf die Geschichte stürzen, denn wir sind am Limit.
1: Oh ja, nervlich und generell.
0: Okay, dann bist du bereit?
1: Ready to go.
0: Dann zieh dich warm an, denn es ist Winter und du bist seit Tagen unterwegs, in einer Kälte, die dir langsam alles nimmt. Kraft, Gefühl in den Fingern, klare Gedanken. Die Welt wirkt klein und beengend. Ein paar dunkle, kahle Baumstämme, eine weiße Fläche, ein Himmel, der schon am Nachmittag so aussieht, als hätte er genug von allem. Du bist nicht allein, neben dir läuft ein Mann, ein Reisebegleiter, mit dem du schon lang genug unterwegs bist, dass Schweigen nichts Seltsames mehr ist. Normal hättet ihr euch unterhalten, aber dafür fehlt inzwischen die Energie. Jeder Schritt geht nur noch nach vorne. Ihr wisst zwar nicht genau wohin, aber stehenbleiben ist keine Option. Ihr habt kaum noch Essen. Fast schlimmer ist aber diese Müdigkeit, bei der der Körper einen überreden will, kurz stehen zu bleiben. Nur einen Moment, nur um zu verschnaufen. Gegen Abend findet ihr endlich eine Hütte. Mehr Bretter als Haus, Windschief, dunkel, kaum größer als ein Verschlag, aber sie hat ein Dach. Drinnen einfach so ein Feuer, das Gefühl zu schnell kleiner wird. Die Wärme hält sich nur so lange, wie etwas im Ofen brennt. In einem Topf schmilzt Schnee, dazu ein paar Essensreste, zu wenig für zwei. Es riecht nach nassem Holz, kalter Wolle und Rauch, der kurz unter dem Dach hängen bleibt. Draußen herrscht eine seltsame Stille, die nicht beruhigt, sondern Unbehagen auslöst, weil jedes noch so kleine Geräusch darin ganz groß wirkt. Du hörst, wie Schnee von einem Ast fällt. Kurz darauf ein unerwartetes anderes Geräusch, ein dumpfes Knacken, so als hätte etwas in deiner Nähe sein Gewicht verlagert. Nah genug, dass du den Kopf hebst, aber nichts. Genau dann fängt der Kopf an zu arbeiten. War da etwas? Oder ist da draußen etwas und prüft, ob es sich lohnt, noch näher zu kommen? Klingt es für dich jetzt nur romantisch nach ich fleißige Lesemaus, ob ein tausendseitiges Buch in 10 Minuten fertig, wenn ich langsam bin, vor einem Feuer, während es draußen schneit? Oder kennst du selbst vielleicht sogar dieses Gefühl, wenn Stille beunruhigend ist?
1: Also mir ist erstmal eiskalt geworden, als du das erzählt hast und mich in diese Situation entführt hast. Wie der Zirkel inzwischen weiß, sind wir beide Frostbeulen und ja, mit sowas triggerst du das sehr stark und ja, auch so ein bisschen ein Gefühl von Verzweiflung ist in mir wach geworden. Von daher von Romantik kann da wirklich gar keine Spur sein. Ja, und auch diese Stille. Das ist natürlich der Schnee, dämpft die Geräusche, das kennen wir alle, die wir schon mal vielleicht auch nach einem starken Schneefall im Wald waren oder beim Skifahren und so weiter mal zwischen die Bäume gehört haben. Das ist einfach eine ganz besondere Atmosphäre. Die kann sehr beruhigend sein, glaube ich, am Tag, wenn die Sonne scheint und alles schön hell ist. Aber wenn ich mir das so nachts vorstelle, ich bin schon super müde, unterkühlt, habe fast nichts gegessen. Ja, dann ist diese Stille eher beängstigend, vor allem wenn dann noch so Geräusche wie dieses Knacken sind. Ich musste sofort dran denken, dass irgendetwas auf einen Ast getreten ist oder so und vielleicht gerade näher kommt zu dieser Hütte. Deswegen, ja, ich bin schon in ziemlichem Gruselmodus und wäre unglaublich wachsam in der Situation.
0: Ja, dann geht's uns ja eh gleich. Wenn man tagelang friert, schlecht schläft und zu wenig isst, verändert sich nicht nur der Körper. Die Gedanken werden dunkler und irgendwann fragt man sich nicht mehr nur, was da draußen im Wald unterwegs ist, sondern auch, was aus Menschen wird, wenn ein Winter zu lange dauert. Du hältst deinem Begleiter den Topf hin, doch er sagt nur, ich glaube, ihr sollt lieber nichts mehr essen. Seit Tagen habt ihr fast nichts mehr im Magen und der Mann dir gegenüber lehnt warme Brühe ab, als hätte er gerade was gegessen. Du sagst, er soll kein Blödsinn reden, dass er essen muss, wenn ihr hier lebend rauskommen wollt. Da hebt er den Blick und du merkst zum ersten Mal, dass etwas mit ihm nicht stimmt. Nicht nur Müdigkeit, nicht nur Hunger. In seinem Gesicht liegt Angst. Aber nicht die normale Angst vor Kälte oder davor, dass euch die Vorräte ausgehen. Es ist die Angst vor etwas, das schon näher ist. Er sagt,

0: ich dich bitte, mich zu töten, dann mach es, bevor es zu spät ist. In der Hütte ist es auf einmal totenstill. Am Bier hat alles einen anderen Klang bekommen, das Knacken draußen, sein Atmen. Du versuchst wenigstens ein paar Stunden zu schlafen. Dann hörst du wieder etwas, erst ein dumpfes Schaben, dann schweres Atmen, so als würde jemand gegen etwas in sich selbst ankämpfen. Du öffnest die Augen. Die Hütte ist fast dunkel. Das Feuer nur noch ein schwaches rotes Glimmen. Dein Begleiter sitzt aufrecht da. Er starrt dich an, mit einer unglaublichen Gier im Blick, und seine Gesichtszüge scheinen irgendwie düsterer geworden zu sein. Schlaf jetzt, murmelst du genervt und verängstigt zugleich. Er reagiert nicht. Dann sagt er aber, ich hab so einen Hunger. Das hat zwar unter anderen Umständen harmlos. Hier drin ist es nicht, und genau da merkst du, dass dein Leben in dieser Hütte am seidenen Faden hängen könnte. Nicht nur wegen dem, was vielleicht draußen im Wald unterwegs ist, sondern wegen dem, was mit deiner Begleitung passiert. Du bleibst wach, weil draußen etwas sein könnte, aber noch mehr, weil du nicht weißt, ob du dem Menschen neben dir nur trauen kannst. Und weil du plötzlich begreifst, dass die eigentliche Gefahr in so einer Nacht nicht draußen zwischen den Bäumen beginnt, sondern hier drinnen. In dem Moment, in dem dich jemand bittet, ihn zu töten, bevor aus ihm etwas wird, das dich nicht mehr nur anschaut wie einen Begleiter, sondern wie Nahrung. Heute haben wir ja die seltene Situation, dass du bereits weißt, um welche Legende es sich handelt. Denn diese Geschichte ist ein Wunsch von einem Zirkelmitglied. Ich möchte nur nicht von vornherein alles verraten, sondern mit euch diese Stimmung von damals auffangen, eintauchen und so gemeinsam erleben, wie sich das überhaupt entwickelt hat, vom ersten Vorfall bis zur Jetztzeit, wo man sich immer noch davor gruselt. Was wäre für dich in so einer Nacht das Beunruhigendste? Dass draußen etwas sein könnte oder dass jemand merkt, wie er sich verändert und trotzdem nichts dagegen tun kann?
1: In der Konstellation definitiv das im Inneren der Hütte, weil da habe ich was Konkretes. Draußen habe ich nur Geräusche, das kann man sich theoretisch noch schönreden. Vielleicht sind da wilde Tiere, ein Reh oder ein Hirsch, das gerade durch den Wald läuft oder irgendein anderes Tier, das aber vermutlich nicht in die Hütte kommen wird, um mir irgendeinen Schaden zuzufügen. Aber wenn ich mir vorstelle, ich sehe meinen Begleiter, den ich ja vermutlich auch zumindest schon die paar Tage kenne, und diese Veränderungen, die du beschrieben hast, und wie der da sitzt und mich anstarrt, das würde mich viel, viel mehr gruseln und mir viel mehr Angst machen in der Situation. Und ich weiß auch ehrlich gesagt nicht, ob ich fähig wäre, da zu reagieren, und ich weiß auch gerade nicht, was die richtige Reaktion wäre. Soll ich weglaufen? Läuft er mir hinterher? Muss ich wirklich gewalttätig werden, um mich selbst zu retten, also eine Art Notwehr? Ja, diese Fragen würden mir auf jeden Fall durch den Kopf gehen, und gerade wie ich hier sitze, warm eigentlich, ne, und in Sicherheit, habe ich trotzdem so einen Schauer, der mir die ganze Zeit über den Rücken geht, weil ich nicht weiß, wie ich reagieren würde und ob ich das überleben könnte.
0: Ja, wo ich diese Einleitung geschrieben habe, war es schon relativ spät und ich wollte eigentlich schlafen gehen, und dann habe ich kurz drauf nicht einschlafen können, weil ich mich selber so gegruselt habe.
1: Das kann ich so gut nachvollziehen.
0: Ja, weil, wie gesagt, diese Einleitung ist jetzt von mir geschrieben, aber natürlich so oder so ähnlich ist es ja auch schon einmal irgendwo passiert. Aber dann reisen wir zum ersten wahren Fall. In das Jahr 1879, denn da wird im Gebiet des heutigen Alberta ein Mann festgenommen, der als Swift Runner bekannt ist. Dabei handelt es sich nicht um einen alten Swifty, der Shake It Off dahersummt, sondern um einen Cree-Jäger und Trapper. Als Cree wird eine der indigenen Bevölkerungsgruppen in Kanada bezeichnet, und Trapper stellen Fallen für zum Beispiel die Pelztierjagd auf. Zuerst wirkt alles wie eine schreckliche, aber erklärbare Wintertragödie. Abgelegenes Lager, harter Winter, wenig Nahrung, große Distanzen. Solche Geschichten gab es im Norden immer wieder. Menschen verschwanden, Familien verhungerten, Hilfe kam zu spät. Und so trifft es auch auf unseren Swift Runner zu, der allein zurückkehrt. Seine Frau ist nicht bei ihm, seine Kinder auch nicht. Er sagt, sie seien verhungert. Dabei könnte die Geschichte eigentlich schon enden, nachdem das zur damaligen Zeit in der Gegend traurigerweise normal war. Einfach ein weiterer Winter, ein weiterer Mann, der als einziger übrig bleibt. Aber seine Erklärung hinterlässt ein komisches Gefühl. Irgendwas ist nicht stimmig. Dabei geht es nicht einmal um eine lückenhafte Erzählung, sondern eher um Tonfall und Ausdruck. Die Leute hören zu, und am Ende bleibt mehr Misstrauen. zurück als Mitleid. Und Misstrauen ist in der damaligen dunklen, tristen Zeit nicht nur ein Gefühl, sondern ein Instinkt. Wenn der Winter lang ist, Vorräte knapp werden, wenn jede Strecke im Schnee eine mögliche Entscheidung zwischen Leben und Tod ist, dann wiegt jedes noch so kleine Detail schwer. Ein Mann kommt zurück, spricht über Verhungern, aber wirkt nicht wie jemand, der gerade am Zahnfleisch dahergereiht ist, wie man in meiner Heimat so schön sagt. Kennst du den Spruch?
1: Ja, so ähnlich.
0: Er spricht, als würde er irgendeine Geschichte wiedergeben und nicht wie jemand, der diese Tragödie wirklich selbst erlebt hat. Wie würdest du dich so einer Person gegenüber verhalten? Würdest du die Geschichte einfach akzeptieren oder Maßnahmen ergreifen?
1: Ich wäre vermutlich schon misstrauisch, aber ja, Maßnahmen ergreifen, weiß ich nicht. Ich würde vermutlich einfach sehr wachsam bleiben und eher an mich selber denken und so ein bisschen versuchen, mich zu schützen für den Fall der Fälle, dass etwas passieren sollte. Ich würde ihm die Geschichte jetzt aber auch nicht 100% abkaufen, glaube ich. Aber das kommt, glaube ich, auch auf den Zustand an, in dem ich mich gerade befinde. Bin ich auch eher so am Rande, ja, des Zusammenbruchs? Geht es mir noch gut um meiner Familie? Ist mir schon was passiert? Also wenn ich relativ stabil bin, würde ich es vermutlich noch gelassener nehmen. Wenn der harte Winter mich auch schon fertig gemacht hat, dann wäre das, glaube ich, gar nicht mehr so einfach.
0: Ja, das verstehe ich. Die Menschen damals haben dann auch irgendwann beschlossen, nachzuforschen. Und was man fand, war nicht das Bild einer Familie, die eines der vielen Opfer des Winters war, sondern Überreste, Knochen, Spuren, die nicht mehr zu dieser Erzählung passen, dass alles Hunger und Unglück gewesen sei. Wenn man sich die Überlieferungen anschaut, wird klar, Swift Runner hatte die Leichen seiner Angehörigen nicht nur zurückgelassen, er hat sie gegessen. Das allein wird schon ziemlich gut eine Folge in einem True Crime Podcast füllen, aber es hat einen guten Grund, warum wir heute hier bei Laberglaube darüber reden. Der Fall fühlt sich in keiner Weise abgeschlossen an. Er passt einfach nicht sauber in die Schublade, wo Menschen, um zu überleben, die furchtbarsten Dinge machen. Bei echten Überlebenskannibalismus ist die Logik dahinter brutal, aber verständlich. Menschen sind von der Zivilisation abgeschnitten, das Essen ist aus, der Körper schreit nach Nahrung und irgendwann wird das Unvorstellbare zur letzten Option. Bei Swifty erzählen spätere Darstellungen etwas anderes. Das Lager war nicht völlig außerhalb jeder erreichbaren Hilfe gelegen. Wie nah oder fern genau unterscheidet sich je nach Quelle, aber der Kern dieser Behauptung ist, es soll zumindest denkbar gewesen sein, einen anderen Ausweg zu suchen. Aus den Überlieferungen geht hervor, zuerst sei ein Kind gestorben und danach habe Swift Runner weitere Familienmitglieder getötet und verzehrt. Ob diese Reihenfolge so stimmt, lässt sich in Nacherzählungen nicht immer sauber trennen und im Endeffekt tut es in diesem Sammelsurium aus Gräueltaten auch nicht wirklich was zur Sache, denn allein die Vorstellung, dass jemand überhaupt so etwas macht, ist schlimm genug und zeigt den Moment, in dem Familie nicht mehr Schutz heißt, sondern Beute. Wann wir für dich der Punkt kommen, wo du in mir mehr ein saftiges Steak als deinen besten Freund aller Zeiten siehst?
1: Ich glaube, das müsste so die absolute Ausnahmesituation ever sein, dass ich so hungrig bin, dass ich mir gar nichts anderes mehr vorstellen kann. Und selbst da ist es für mich jetzt in der Situation, in der ich hier sitze, unvorstellbar, dass irgendetwas mich dazu bringen würde, dich zu essen. Oder generell dich umzubringen. Ich muss dich ja erstmal umbringen, bevor ich dich essen kann. Also da widerstrebt mir ja alles. Und ja, ich kann es halt nicht beurteilen, weil ich war nie in so einer Situation, dass ich so ausgehungert war und keinen Ausweg mehr gesehen habe. Aber ich glaube, ich würde vorher alles andere versuchen. Weiß ich nicht. Also ich kann es mir beim besten Willen nicht vorstellen.
0: Ja, und du hast Gott sei Dank noch nie das Verlangen gehabt, mich umzubringen.
1: Das auch nicht. Aber ich möchte festhalten, ich weiß nicht, wie ich in so einer Situation drauf wäre, weil ich glaube, dein Verstand verlässt dich auch irgendwann, die Rationalität verlässt dich irgendwann, wenn du so hungrig bist und weißt, dein Leben endet, wenn du jetzt nichts isst. Und die Frage ist dann so, ja, wie groß wäre mein Überlebensinstinkt? Und das kann ich nicht beurteilen, weil ich noch nie in so einer Situation war. Ich glaube, das ist auch schwer für Leute, die noch nie in so einer Extremsituation waren.
0: Ja, wir werden es hoffentlich nicht ausprobieren müssen.
1: Nein. Würdest du mich denn essen?
0: Natürlich nicht, Daniel. Also ich werde natürlich immer Herr meiner Sinne. Nein, man, im Endeffekt, so wie du sagst, das ist ja irgendein super traumatisches Ereignis, was da davor passiert sein muss. Also man kann nicht sagen, wie man reagiert in dem Moment. Aber Stand jetzt würde ich dich natürlich nie essen. Bei Swift Runner ist es das Überschreiten einer Grenze in seiner Psyche, das den Fall so spannend macht. Wir beginnen mit einer Tragödie und enden bei einer Tat. Dazwischen liegt eine Zone, die für die meisten Menschen von uns hoffentlich unvorstellbar ist. Denn selbst wenn man alles rational erzählt, Wetter, Entfernung, der Mangel, bleibt die Frage, was passiert im Kopf, bevor ein Mensch seine eigenen Leute nicht mehr als Menschen, sondern als Happy Meal sieht. Es gibt aber noch eine weitere Ebene in diesem Fall, denn Swift Runner soll gesagt haben, ein Geist sei in seinen Träumen zu ihm gekommen und habe ihm befohlen, seine Familie zu essen. Bisher war es ein grausames historisches Verbrechen, doch damit wird ein ganz anderes Thema getriggert. Die Menschen um ihn herum hatten für das, was geschehen war, nicht mehr nur Mord oder Wahnsinn im Kopf, um diese Vorstellung der Tat zu beschreiben, sondern auch ein deutlich älteres, mystischeres Wort. Eines, das nicht nur eine Handlung beschreibt, sondern eine Verwandlung.
1: Total spannend. Und gerade als du das mit den Träumen und dem Eingeben, dass er seine Familie töten soll, gesagt hast, musste ich voll an unsere letzte Folge denken, wo wir auch dieses Thema hatten, Geist und die Eingebung an den Mann, töte deine Frau und so weiter. Also ein wiederkehrendes Muster. Was ich jetzt total spannend finde und schon ja sehr neugierig drauf bin, ist dieser Aspekt Verwandlung, den du gerade angesprochen hast.
0: Ja, zu dem kommen wir dann ein bisschen später. Swift Runner wird 1879 verurteilt und noch im selben Jahr gehängt. Juristisch ist die Sache damit klar, aber als Geschichte endet sie nicht. Sie bleibt gerade, weil sie schon ohne jeden Aberglauben schlimm genug wäre. Ein Mann kehrt ohne seine Familie zurück, seine Erklärung ist nicht überzeugend, es werden Überreste gefunden. Und am Ende kommt man zu der Erkenntnis, dass er gegessen hat, was er hätte beschützen müssen. Es bleibt die Frage, ob hier nur eine Person in einem Ausnahmezustand steht oder ob wir es mit etwas zu tun haben, womit Menschen damals mehr verbunden haben. Ein Wort, das nicht nur eine Tat beschreibt, sondern einen Zustand. Es brennt dir doch bestimmt schon auf der Zunge, das Wort zu sagen, das hier alles beschreibt. Doch ein ganz klein wenig musst du Geduld haben. Zuerst möchte ich wissen, was bei dir das hinterlässt, wenn du hörst, dass Swift Runner von einem Geist kontrolliert worden sein soll. War das Gerichtsurteil dann überhaupt fair?
1: Naja, Gerichte müssen sich ja nun mal an Gesetze halten, die vor allem auf Fakten und ja, Naturwissenschaften basieren und Rechtswissenschaft in dem Fall natürlich auch. Also ich glaube, es wäre ziemlich einfach ansonsten für alle zu sagen, ja, aber ich hatte einen Geist kontrolliert, dann werde ich nicht verurteilt.
0: Ja, vielleicht können Sie es ja feststellen.
1: Ja, okay, dann müsste es aber eine Möglichkeit geben, auch dazu ein Urteil zu fällen, ne? Wie bei zum Beispiel Straftätern, die psychisch irgendwie eingeschränkt sind bei der Tat und dementsprechend nicht steuerungsfähig oder nicht schuldfähig sind, die werden ja nicht freigesprochen, sondern müssen in eine spezielle Anstalt, also eine forensische Psychiatrie zum Beispiel. Dann müssten die auf jeden Fall in ein forensisches Geisterhaus oder so, wo die dann behandelt werden, um diesem Geist loszuwerden zum Beispiel. Also Freispruch kann es auf keinen Fall sein.
0: Ja, dann müssen wir das forensische Geisterhaus nur irgendwie eröffnen. Vielleicht ist es dann irgendwann einmal unsere neue Lebensaufgabe.
1: Ja, ich glaube, es gibt genug Leute, die da untergebracht werden könnten.
0: Leider. Für das, was man mit Swift Runner später in Verbindung brachte, gab es im Norden längst ein Wort. Nicht erst seit dem 19. Jahrhundert, auch nicht erst seit der Gerichtsentscheidung, auch nicht durch Missionare oder Zeitungen davor, sondern viel früher. Jetzt, lieber Daniel, ist der Einsatz. Sag uns, worum es geht.
1: Um den Wendigo?
0: Richtig! Der Wendigo, manchmal auch als Windigo oder Wittigo bezeichnet, gehört zu den spirituellen Traditionen Algonkin-sprachiger Gemeinschaften in Nordamerika. Es ist eine indigene Sprachgemeinschaft. Die erste bekannte schriftliche Erwähnung durch einen Europäer stammt aus dem Jahr 1636 vom Jesuiten Paul Lejeune, der unter dem Volk der Algonkin lebte und von einem menschenfressenden Wesen oder Geist schrieb, der dort gefürchtet wurde. Wichtig dabei ist, der Wendigo ist in den älteren Überlieferungen nicht bloß ein Monster, das irgendwo im Wald lauert. Er verkörpert Winter, Hunger, Isolation und den Schrecken des Kannibalismus. Wenn man für so etwas einen eigenen Begriff hat, was sagt es für dich aus, dass Menschen gerne Geschichten erfinden oder dass sie immer wieder dieselben Erfahrungen gemacht haben?
1: Ich glaube, dass die Geschichten zum Verarbeiten dieser Erfahrungen genutzt werden. Die Situation, die du vorhin beschrieben hast, einerseits im Einstieg, andererseits auch hier mit dem, wie hieß er noch, der Runner?
0: Swift Runner, sag einfach Swifty.
1: Ja, auch die Situation mit dem Swifty, die wird ja auch in der Vergangenheit viel häufiger vorgekommen sein. Ne? Harte Winter, nichts mehr zu essen, einer dreht vielleicht durch und frisst seine Familie auf, wenn man es mal so ganz grob ausdrücken möchte. Und ich glaube, es ist dann einfacher, das auf ein übernatürliches Wesen zu schieben, als sich mit den Abgründen der menschlichen Psyche in dieser Extremsituation auseinandersetzen zu müssen. Vor allem in einer Zeit, wo ja reflektiertes Denken und die Überlegung, was Psyche ist und so weiter, einfach noch ganz, ganz fern sind. Da ist es einfach zu sagen, ja, der war besessen von dem Wendigo zum Beispiel. Oder der hat ihn dazu gebracht.
0: Ja, ja, gute Gedanken. Kann ich mir eigentlich ziemlich gut anschließen. Der Wendigo steht nicht einfach nur für I feel a little snackish, sondern für einen Hunger, der nie gestillt werden kann. Für Maßlosigkeit, für den Moment, in dem ein Mensch jede Grenze überschreitet. Nicht mehr teilt, sondern nimmt, nicht mehr schützt, sondern zur Gefahr wird. Als Legende ist der Wendigo deshalb auch eine Warnung vor Gier, vor Egoismus und davor, was aus Menschen werden kann, wenn Kälte, Hunger und Angst für eine Ausnahmesituation sorgen. Aber wie stellst du dir den Wendigo überhaupt vor, äußerlich betrachtet?
1: Also für mich sieht er irgendwie so ein bisschen aus wie ein Werwolf, aber größer. Auf jeden Fall in meinem Bild im Kopf hat er ein Pelz oder ein Fell. Der ist auch super schnell, kann sich sehr schnell bewegen, hat also auch so einen schlank-muskulösen Körper und rote Augen, mit denen er dich anstarrt und aus denen dieser Hunger dir entgegenblickt und so eine lange Schnauze irgendwie, weil er frisst dich ja auch auf oder will dich dazu bringen, aufzufressen, also wird er es auch selber tun. Er ist auf jeden Fall sehr bedrohlich, dunkle Farbgebung, ja, bewegt sich in der Dunkelheit, also so ein richtiges Wesen aus den Schatten ist das für mich. Ich habe keine Ahnung, ob das stimmt. Ich habe mich noch nie damit auseinandergesetzt, wie so ein Wendigo der Legende nach aussieht, auch wenn ich das Wort schon öfter gehört habe.
0: Ja, auch da muss ich mich anschließen, wobei ich sagen muss, dass mein Wendigo-Bild von Charmed geprägt ist, als sich Piper in einen Wendigo verwandelt hat. was er genau ist, lässt sich äußerlich betrachtet nicht auf die eine fixe Gestalt festnageln. In manchen Erzählungen erscheint er als ausgemergeltes Wesen, fast nur noch Haut und Knochen, beinahe verhungert, groß, dürr, mit langen Gliedmaßen, eingefallener Brust, knochigen Schultern und einem Körper, der wirkt, als würde er nie satt werden, egal wie viel er frisst. Der Mund wird oft als zu groß beschrieben, die Lippen zurückgezogen, die Zähne sichtbar, das Gesicht leer oder verzerrt, als wäre vom Menschen darin kaum noch etwas übrig und die Haare spröde. Doch mit dem neuen Head and Shoulders kannst du selbst spröden Haaren neues Leben einhauchen. Versicht vor weniger Schuppen, selbst wenn der Rest von dir zum Monster geworden ist.
1: Keine bezahlte Werbung.
0: Das war der erste Versuch, so könnte man das vielleicht einmal handhaben, aber werden wir wahrscheinlich nicht machen. Andere Vorstellungen machen ihn noch größer. Hoch aufragend zwischen den Bäumen, wieder unnatürlich mager und trotzdem übermenschlich stark. Manchmal beginnt der Schrecken nicht mit einer Sichtung, sondern früher, mit einem Geruch nach Verwesung, mit einer verdächtigen Stille im Wald oder mit dem Gefühl, dass da etwas ist, das kein Mensch mehr ist und doch einmal menschlich gewesen sein könnte. Dazu kommt, dass der Wendigo in vielen Überlieferungen nicht nur ein Wesen ist, das draußen im Wald herumstreift. In Cree-Erzählungen steht stärker die Vorstellung im Vordergrund, dass ein böser Geist Besitz von einem Menschen ergreifen kann. Der Wendigo ist dort also nicht bloß etwas, dem man begegnet, sondern auch etwas, zu dem man werden kann. Genau deshalb ist die Figur schwer zu fassen. Mal ist sie Jäger, mal Verwandelter. Mal kommt die Gefahr von außen, mal wächst sie in einem Menschen selbst heran. Und gerade darin liegt das Unheimliche. Der Wendigo steht nicht für die Angst vor dem Wald, vor Kälte und Hunger, sondern auch für die Angst, dass ein Mensch unter diesen Bedingungen zum Monster werden kann. So bleibt die Frage, ist der Wendigo ein Wesen oder könnte er doch mehr ein Zustand sein? Hinter dieser Legende steckt ein ernstes Deutungsmuster für Situationen, in denen ein Mensch als gefährlich entgleist oder nicht mehr zu retten gilt. Und genau aus diesem Deutungsmuster heraus wurde Jahre nach Swift Runner in North Ontario eine Entscheidung getroffen, die für die Beteiligten Schutz war, aber für den kanadischen Staat Mord. Und so kommen wir zum zweiten Fall.
1: Bevor wir zum zweiten Fall übergehen, habe ich noch zwei Punkte. Eine Frage. Bei Swift Runner war das dann jetzt auch so der Gedanke dahinter, der wird von diesem Geist besessen und verwandelt sich in einen Wendigo? War das eine Geschichte?
0: Ja, genau.
1: Okay.
0: Sein Aspekt war, er verwandelt sich wirklich.
1: Okay, verstehe ich. Dann verstehe ich auch, dass sie zu der Zeit noch so gehandelt haben, wie sie gehandelt haben als Gericht. Aber was ich jetzt aus der Perspektive, der heutigen Perspektive noch sagen würde, wäre das ja ein klarer Fall eigentlich eben für, er konnte nichts dafür, dass er es tun musste, wenn er in so einer Extremsituation ist. Also ich glaube, ein Gericht heute müsste auch anders entscheiden. Also man dürfte ihn nicht einfach des Mordes schuldig sprechen und dann hängen, sondern eigentlich müsste man sich eher um ihn kümmern und aufarbeiten, warum er das gemacht hat. Weil ich glaube nicht, dass er von vornherein jetzt ein Mörder unbedingt sein muss, sondern eben durch diese Umstände dazu getrieben wurde. Und das wollte ich vorhin eigentlich schon ansprechen, habe ich aber irgendwie vergessen. Also, dass er mir in der Hinsicht auch ein bisschen leid tut, wenn er jetzt nicht wirklich ein kaltblütiger Mörder war, sondern die Umstände ihn dazu getrieben haben.
0: Ja, wobei man ja sagt, dass das Lager nicht so weit weg war von dem nächsten Dorf. Und ich meine, er wird auf jeden Fall in die Abteilung für geistige und normale Rechtsbrecher kommen.
1: Ja, das auf jeden Fall. Da bin ich auch dafür. Aber ich finde es krass, dass er einfach gehängt wurde. Ne?
0: Ja, es war andere Zeiten. Als Jack Fiddler Anfang des 20. Jahrhunderts im Norden Ontarios lebte, war er für seine Leute nicht einfach nur ein einflussreicher Mann. Er war Anführer und Schamane der Saka People am oberen Severn River in einer Gegend, die so abgelegen war, dass westliche Vorstellungen dort kaum Fuß gefasst hatten. Um 1900 sprachen nur wenige Menschen dort Englisch, Missionare waren selten und die Fähigkeit eines Anführers, Krankheiten zu heilen oder spirituelle Gefahren abzuwehren, war Teil seiner Autorität. In den überlieferten Berichten heißt es immer wieder, dass gerade seine wichtigste Aufgabe darin lag, den Wendigo zu erkennen und zu bekämpfen. Jack Fiddler soll selbst gesagt haben, er habe in seinem Leben 14 Wendigos besiegt. Das klingt heute natürlich eher nach Legende, Ausschmückung, wenn nicht sogar nach Prahlerei. In seinem eigenen Umfeld hatte diese Aussage, besonders zur damaligen Zeit, aber ein anderes Gewicht. Wenn dort jemand als Wendigo galt, dann sprach man über eine unmittelbare Gefahr für Leib und Leben. Im Kern dieses Glaubens steht Angst. Oft ist von Menschen die Rede, die von einem bösen Geist ergriffen wurden. Es heißt, der Wendigo vertreibe Wild, verschärfe Hunger und der Drang zu Menschenfleisch bedrohe die Gemeinschaft. In Berichten wird auch erzählt, dass Menschen, die glaubten, die Kontrolle zu verlieren, ihre Angehörigen sogar baten, sie zu töten, aus Angst davor, anderen etwas anzutun. Was hältst du soweit von Jack Fiddler? Toller Anführer? Oder hat er seine Position vielleicht ein bisschen ausgenutzt und dem Irrsinn eine Bühne geboten?
1: Ich glaube beides. Er wird ein guter Anführer gewesen sein, aber natürlich hat er sein Image dadurch gut aufpolieren können, indem er behauptet, 14 Wendigos erkannt und besiegt zu haben. Ich meine, dadurch kannst du sehr viel Eindruck schinden, wenn das sowieso der Glaube deines Stammes, deiner Gemeinschaft ist, in der du lebst und für die du verantwortlich bist. Die scheinen es offensichtlich auch geglaubt zu haben, sonst wäre er nicht ihr Anführer geblieben, denke ich mal. Und ja, die Frage ist jetzt, was wiegt mehr? Das Sicherheitsgefühl, was er den Menschen damit ja wahrscheinlich auch gegeben hat, oder dass wir uns denken, boah, was für ein Trottel, warum erfindet der solche Geschichten? Weil ich glaube, na, das hat einfach diese beiden Seiten und ich mache es ihm jetzt auch nicht so zum Vorwurf, wenn er es erfunden hat, weil dadurch haben die Leute zu ihm aufgesehen, ihm vertraut und ja, wenn jetzt nicht noch irgendein krasser Wendepunkt in der Geschichte kommt, kann ich ihn schon irgendwie verstehen, dass er sich so gegeben hat als der Wendigo-Killer sozusagen und das auch ausgenutzt hat, diesen Glauben.
0: Ja, ich habe zu diesem Zeitpunkt eher das Bild vom Menschen im Kopf, der seine eigenen Lügen glaubt. Der also auf der einen Seite natürlich geprägt ist durch diese Umgebung, aber auf der anderen Seite natürlich auch diesen Machterhalt will und dann natürlich schnell mal irgendwas als Wendigo bezeichnet, obwohl es gar nicht so ist, aber einfach nur damit er als der große, tolle Anführer sein kann, der das wieder erkannt hat. Und ich glaube, er glaubt es dann selber auch.
1: Das kann gut möglich sein. Ich meine, das geht ja oft Hand in Hand, dass man sich etwas auch so lange einredet, bis man selber glaubt, dass es die Wahrheit ist.
0: Ob es wirklich so ist, werden wir nie herausfinden. 1906 erreichte die Mounted Police das Gerücht, im Norden gäbe es eine Gruppe, die Menschen töte, sobald jemand durch Fieber oder andere Ursachen delirant werde. Somit wird eine Patrouille losgeschickt, um der Sache nachzugehen. Auf dem Weg nach Sandy Lake erfahren die Beamten, Jack Fiddler und sein Bruder Joseph hätten im Jahr davor einen Wendigo vernichtet. Am 15. Juni 1907 werden die beiden festgenommen. Der Vorwurf? Mord an Wasakapekwai. Sorry für die Aussprache. Ist die Schwiegertochter von Joseph. Der Fall landet in den Zeitungen. Der Toronto Globe titelt Dark Deeds of Keewatin Indians, They Strangle and Burn Sick Friends, also dunkle Taten der Keewatin Indianer, sie erwürgen und verbrennen kranke Freunde. In den Medien klang der Fall also brutal und eindeutig, innerhalb der Polizei war das Bild aber nicht ganz so klar. Der Polizeichef Gilbert Edward Sanders hat damals empfohlen, die Anklage fallen zu lassen, weil die Beweise aus seiner Sicht nicht für eine Verurteilung reichen würden. Dazu kommt, dass Jack Fiddler alt und gesundheitlich stark angeschlagen war. Laut Berichten sei er immer wieder zusammengebrochen, Herz und Puls waren dann sehr schwach. Laut einer Zeugenaussage ist das damalige Opfer sehr krank in ein Lager der Saka People gebracht worden, also die Schwiegertochter war das damals. Sie habe nicht ruhig bleiben wollen, musste festgehalten werden und am nächsten Tag hätten Jack und Joseph eine Schnur um ihren Hals gelegt und sie erdrosselt. Man glaubte, sie würde zum Wendigo werden, wenn man sie nicht töte. Für den kanadischen Staat ist damit alles gesagt, eine kranke Frau wurde ermordet. Für die Beteiligten vor Ort dürfte die Lage anders ausgesehen haben. Für sie war es nicht die Tötung eines harmlosen Menschen, sondern die Abwehr eines drohenden Unheils, wie man es halt schon immer so gemacht hat. Am 30. September 1907 entkommt Jack Fiddler nach 15 Wochen Haft. Später am selben Tag wurde er tot gefunden, mit einer Schärpe um den Hals an einen Baum gebunden. Man geht von Suizid aus. Wenige Tage später steht Joseph vor einer sechsköpfigen Jury. Einen Anwalt stellt man ihm offenbar nicht. Als Übersetzer sitzt zwar James Kirkness im Raum, der die Leute von Sandy Lake besser kannte als fast jeder andere Außenstehende, aber als wichtiger Zeuge für Brauch, Glauben und den Hintergrund des Falls wird er einfach nicht aufgerufen. Würdest du den kulturellen Hintergrund hier überhaupt als relevant erachten? Oder wie würdest du da entscheiden?
1: Nein, also vor Gericht, glaube ich, kann man das nicht machen, weil ansonsten, wie ich vorhin schon sagte, würde ja jeglicher kultureller Hintergrund irgendwie eine Gerichtsentscheidung beeinflussen können. Und im Endeffekt, ich kann viel erzählen, wenn der Tag lang ist. Ja, das ist in meiner Kultur so, dass wir das und das so machen. Ja, und die leben ja nicht in einem rechtsfreien Raum. Die sind zwar in ihrer Gemeinschaft da, aber sie sind Teil des Staates und müssen sich dementsprechend eigentlich ja auch den Regeln und den Gesetzen beugen. Ich finde, in diesem Fall sind es ja auch keine Gesetze, die irgendwie benachteiligend sind oder eine Kultur unterdrücken, sondern die ja eigentlich schützen. Ich meine, das ist natürlich leicht gesagt. Auf der anderen Seite haben wir diese Gemeinschaft, die mit diesem Glauben ja aufgewachsen, zusammengewachsen ist, der schon immer überliefert wird. Das einfach loszulassen ist ja auch schwer. Man kann ja nicht einfach sagen, ja okay, glauben wir jetzt nicht mehr dran. Aber als Gericht kann ich das nicht akzeptieren und sagen, ja, das ist halt der Glaube der Leute. Ich weiß nicht, ob man es vielleicht strafmildernd berücksichtigen könnte, weil es ja irgendwie auch das Verhalten der Menschen schon beeinflusst, wenn sie so etwas von tiefstem Herzen glauben und vielleicht auch von klein auf eingetrichtert bekommen haben. Aber die haben halt trotzdem jemanden umgebracht.
0: Das stimmt, ja. Mir ist da irgendein Spruch eingefallen. Gerade im Juristischen sagt man ja so, Unwissenheit schützt vor Strafe nicht. Und ich glaube, das kommt hier auch zu tragen. Weil umbringen ist ja schon heftig. Der Satz des Richters fängt die Differenzen zwischen Rechtsstaat und Kultur in einem einzigen Satz auch super ein. What the law forbids, no pagan belief can justify. Also was das Gesetz verbietet, kann kein heidnischer Glaube rechtfertigen. Und er wird von der Jury schuldig gesprochen, aber mit der Bitte um Gnade. Joseph wird zum Tod verurteilt. Später werden die Bemühungen um seine Freilassung zwar erfolgreich, aber zu spät. Er stirbt 1909 an Tuberkulose bzw. Auszehrung im Gefängnis, wenige Tage bevor die Freilassungsanordnung ankommt. Oh. Unheimlich an Jack Fiddler ist nicht bloß, dass hier ein Wendigo-Jäger vor Gericht steht, sondern dass sich der Fall, wenn man die Freilassung beachtet, nicht ganz in richtig und falsch dann aufteilen lässt. Von außen wirkt alles schnell klar, Aberglaube, Tötung, fertig. Aber vor Ort sah die Sache anders aus. Auf der einen Seite haben wir einen Mann, der für seine Gemeinschaft nicht Täter, sondern Schutzfigur war, mit einem Glauben, der dort nicht als Märchen galt, sondern als düstere Realität. Auf der anderen Seite haben wir den Staat, der mit seinem Recht in einen Raum eindringt, wo man bis dahin nach anderen Regeln gelebt hat. Kannst du mit dem Gedanken etwas anfangen, dass hier in einen Glaubensbereich eingedrungen wurde und der Staat sein System aufzwängen will? Ein bisschen hast du das ja eh schon angesprochen. Man wird hier doch wohl noch jemanden umbringen dürfen, der offensichtlich zu einem Wendigo geworden ist.
1: Ja, das ist so eine Frage, die kann man sich, glaube ich, in allen Teilen der Welt stellen und in jeder Gemeinschaft, aber man muss ja zu irgendwelchen Gesetzen kommen und da vielleicht dann auch Kompromisse eingehen und sich überlegen, was ist unser Wertekompass, was wollen wir als Staat denn verkörpern, wo sind unsere Grenzen? Und ich meine, es ist ja nicht eine Person, die diese Gesetze erlässt. In der Regel ist das immer eine Gruppe von Menschen, die sich über einen längeren Zeitraum überlegt, was für Gesetze wollen wir, was für Strafen gibt es, wenn man die Gesetze bricht und so weiter. Wahrscheinlich wurden jetzt nicht unbedingt viele Mitglieder aus diesen indigenen Gemeinschaften in diesen Gesetzgebungsprozess mit eingebunden. Aber ich kann mir schon vorstellen, dass auch die gegen Mord, Totschlag und Gewaltverbrechen irgendwelche Strafen innerhalb ihrer Gemeinschaften hatten und das von daher auch nachvollziehen können. Ja, und ich finde den Satz des Richters eigentlich ziemlich gut. Dem würde ich mich durchaus einfach anschließen.
0: Ja, dann sehen wir das eh gleich. Bei Swift Runner haben wir gesehen, wie eng Hunger, Kannibalismus und der Wendigo-Glaube miteinander verbunden sein können. Bei Jack Fiddler geht der Fall aber weiter. Hier erklärt dieser Glaube nicht nur etwas, sondern führt zu einer Handlung. Am Ende steht deshalb nicht bloß eine unheimliche Geschichte, sondern ein Toter, ein Verurteilter und ein Gericht, das klar macht, welches Recht von nun an gelten soll. Nach Swift Runner und Jack Fiddler reicht es nicht mehr, den Wendigo einfach als Aberglauben abzutun. Gleichzeitig hilft es aber nicht viel, sofort zu sagen, dass da wirklich ein Monster war. Spannender ist die Frage, was in einer Welt passieren kann, in der Hunger, Kälte, Angst und Isolation zum Alltag gehören. Denn genau dort entstand der Wendigo-Glaube. In Gegenden, in denen Nahrung knapp geworden ist und jeder darauf angewiesen war, dass die anderen bei klarem Kopf bleiben. Wenn Vorräte schwinden und Menschen über Wochen oder Monate am Rand ihrer Kräfte leben, verändert das nicht nur den Körper, sondern auch, wie man denkt, wie man andere wahrnimmt und wie schnell aus Misstrauen, Panik oder etwas noch Schlimmeres werden kann. Also was passiert, wenn jemand sich plötzlich verändert? Wenn er wirres Zeug redet, aggressiv wird, nicht mehr schläft, Angst verbreitet oder den Eindruck macht, er könne zur Gefahr werden? Heute wird man vielleicht an eine Psychose denken, an Erschöpfung, Missbrauch gewisser Substanzen, ein traumatisierendes Sonntagsessen mit der Boomer-Familie oder sonstige nervöse Ausnahmezustände, die durch die tägliche Einnahme der Dr. Böhm Baldrian 54 Milligramm Forte vermieden werden hätten können. Für Risiken und Nebenwirkungen lesen Sie die Packungsbeilage und fragen Sie einen Arzt oder Apotheker. Damals wurde dasselbe Erleben quasi in einer anderen Sprache beschrieben. Nicht, weil die Menschen dumm waren, sondern weil sie eine andere Sicht auf die Welt hatten. Der Wendigo muss deshalb nicht entweder nur Monster oder Missverständnis sein. Vielleicht steckt in dieser Figur beides zugleich. Die Angst vor etwas Übernatürlichem und die Erfahrung, dass Menschen unter extremen Bedingungen Unglaubliches tun können. Und genau deshalb ist der Wendigo mehr als bloße Legende. Er sitzt an der Stelle, an der Hunger, Angst und ein Weltbild ineinander greifen. Was findest du daran am schwersten zu greifen? Oder kannst du dir gut vorstellen, dass man einen Menschen beseitigen muss, um eine größere Gemeinschaft zu schützen?
1: Nee, ich habe gerade schon drüber nachgedacht und habe mir jetzt einfach mal überlegt, warum hat man die nicht einfach eingesperrt? Erstmal, keine Ahnung, Hände gefesselt, Beine gefesselt, irgendwo in eine Art Gefängnis gesteckt und da mal geguckt. Vor allem die Schwiegertochter, wenn die doch eh so arm und krank war, die hätte man doch ganz einfach irgendwie erstmal fixieren und weiter beobachten können. Also ich finde es halt so krass, dass von diesem, oh, die Person ist in einem komischen Zustand, wir bringen sie um, kein Spielraum dazwischen mehr ist. Also das finde ich so extrem an diesem Glauben.
0: Ja, man dachte halt auch, diese Kreatur wäre übermenschlich stark. Und wenn die dann plötzlich, in manchen Erzählungen wird sie ja so groß wie ein Baum, wenn die dann so richtig riesig wird, dann kannst du halt nur so viel einsperren, aber die macht alles kaputt.
1: Ja, ich kann es mir halt einfach echt nicht vorstellen, dass man dann einfach jemanden umbringt. Aber ich glaube, wir leben halt einfach auch in einer Zeit, wo das nicht mehr so der Fall ist wie früher.
0: Gott sei Dank. Im frühen 20. Jahrhundert begannen Missionare, Ärzte und Anthropologen über eine sogenannte Wendigo-Psychosis zu schreiben. Dabei geht es darum, dass Menschen überzeugt waren, selbst zum Wendigo zu werden, von einem bösen Geist ergriffen zu sein oder bald Menschenfleisch essen zu müssen. In manchen Beschreibungen ist von Angst, Depression, Gewalt und dem Verlangen die Rede, menschliches Fleisch zu essen. So wurde aus einer Figur der Überlieferung plötzlich ein Begriff, mit dem westliche Beobachter seelische Ausnahmezustände erklären wollten. Wendigo Psychosis klingt nach einer klaren Diagnose, als hätte man es mit einem echten Krankheitsbild zu tun. So eindeutig ist die Sache allerdings nicht. Schon früh wurden Fälle aus der Vergangenheit nachträglich unter diesen Begriff gesammelt. Später haben Forscher genau das bekrittelt. Der Anthropologe Luis Merano schrieb 1981 sogar, es habe dieses Syndrom in dem starken Sinn, wie es oft dargestellt wurde, wahrscheinlich nie gegeben. Er hielt viele der berühmten Fälle für schlecht belegt, aus zweiter Hand erzählt oder zu schnell in ein westliches Diagnoseschema gepresst. Das heißt aber nicht automatisch, dass nichts dahinter steckt. Menschen konnten in extremer Kälte und Hunger, Schlafmangel, Angst und sozialen Druck natürlich in eine schwere Krise geraten. Nur folgt daraus eben nicht automatisch, dass der Wendigo einfach das alte Wort für eine Psychose war. Wir haben es immerhin nicht nur mit einem möglichen Krankheitsbild zu tun, sondern auch mit einem kulturellen Deutungsrahmen. Gerade bei Jack Fiddler wird es sichtbar, der Staat sah einen Mordfall. In Jacks Umfeld hingegen wurde die Tat als Abwehr einer Gefahr verstanden, die auch eine spirituelle Bedeutung hatte. Man kannte den Fall also weder als bloßen Aberglauben noch als einfache psychiatrische Diagnose abheften. Beides greift zu kurz. Der Wendigo erzählt nicht nur von etwas Übernatürlichem, sondern von einer Grenze im Menschen. Von dem Punkt, an dem Kälte, Mangel, Angst und Isolation jemanden so weit bringen, dass die anderen ihn nicht mehr als einen von ihnen sehen. Gerade deshalb bleibt diese Figur in Erinnerung. Nicht weil bewiesen wäre, dass es den Wendigo gibt, sondern weil die Angst dahinter erschreckend real ist. Aber genau an dem Punkt, an dem man versucht zu sagen, gut, dann waren das eben psychische Ausnahmesituationen und ein altes Weltbild, da hört die Spur nicht auf. 1885, mitten in der Northwest Resistance, gibt es einen Fall, der zeigt, dass die Wendigo-Idee nicht nur als Lagerfeuerschreck im Raum stand. 3 Cree-Männer töteten eine ältere Frau, weil sie überzeugt waren, sie sei ein Wendigo. Bei der juristischen Aufarbeitung spielte wieder die Frage eine Rolle, wie Absicht und Verantwortlichkeit überhaupt zu bewerten sind, wenn 2 Ordnungssysteme aufeinanderprallen. Dann gibt es nur Berichte aus dem Norden Albertas, inklusive Zeitungsartikeln über eine Tötung am Trout Lake. Ein Mann, der als Wendigo bezeichnet wurde, sei nach Phasen zunehmender Unruhe und Gewalt schließlich gefesselt und mit einer Axt getötet worden. Aus Angst, er könne sonst ausbrechen und jemand anderen umbringen. Da haben wir das, warum die Schwiegertochter damals getötet wurde. Der Bericht betont sogar, warum eine Axt benutzt wurde. Man glaubt nämlich, eine Kugel könne einen Wendigo nicht durchdringen. Der Körper oder zumindest das Herz musste verbrannt werden, um eine Rückkehr zu verhindern. In den Sammlungen wird sehr deutlich unterschieden zwischen dem Wendigo als übernatürliche Figur und als Menschen, denen kannibalische Gelüste zugeschrieben werden. Und es wird ebenso deutlich, wie flexibel Gemeinschaften darauf reagieren, von Beobachtern und Abwarten über Heilversuche bis hin zur Tötung aus Angst vor weiteren Opfern. In manchen Berichten wird sogar beschrieben, dass Überlebende einer Hungergruppe immer wieder misstrauisch betrachtet wurden und dass man nach Spuren suchte, um festzustellen, ob Kannibalismus stattgefunden hatte. Wenn du jetzt sowas hörst, denkst du, die Legende für diesen bestimmten Zweck da missbraucht, wenn da jetzt sogar einfach Menschen so misstrauisch betrachtet wurden?
1: Ja, das verleitet natürlich ein bisschen dazu, das dann in diesem Licht darzustellen und es vielleicht auch als einfache Erklärung zu nutzen. Aber ich kann mir das nicht als Massenphänomen vorstellen, dass Leute dann reihenweise sich überlegt haben, wir nutzen jetzt diese Legende, um irgendjemanden in schlechtes Licht zu rücken. Also ich fasse kurz, ich glaube ja, das Potenzial besteht, aber ich glaube nicht, dass die Gefahr riesig ist, dass es dauernd gemacht wurde.
0: Man muss am Ende gar nicht entscheiden, ob da ein Monster durch den Wald gegangen ist. Die schwierige Frage ist eine andere. Was genau sahen die Menschen damals, wenn sie dieses Wort benutzten? Ein Geist, ein Zustand, eine Warnung, die man nicht im Kopf behält, wenn es warm ist, sondern erst dann versteht, wenn die Vorräte schrumpfen und die Nächte zu lang werden. Denn das Bild funktioniert in beide Richtungen. Außen ist da der Wald, Stille, Geruch, ein Knacken, das zu nah klingt. Innen ist der Mensch, Schlafmangel, Angst, Druck, Misstrauen. Und irgendwann, so erzähle sie Geschichte, ist es nicht mehr der Winter, der jagt, sondern etwas in uns, das aufhört, Grenzen zu erkennen. Wenn du jetzt ganz am Ende drauf schaust, siehst du in Wendigo ein Wesen, eine Legende oder etwas, das im Menschen selbst steckt. Denkst du, er existiert wirklich und wie viele Gespenster gibst du der Geschichte?
1: Ja, danke schon mal für die Geschichte und auch die vielen konkreten Beispiele dazu. Insgesamt ist über die letzten 30, 40 Minuten, die du mich berieselt hast und mich gefesselt hast mit der Geschichte, beides so ein bisschen.
0: Gefesselt wie ein Wendigo.
1: Ja, in mir schon ein Gedanke gereift, so in Richtung eher Erklärung durch diese Faktoren, Isolation, Kälte, Nahrungsmangel, die einfach Verhalten und Psyche eines Menschen erstmal sehr stark verändern können und dann vielleicht eben auch dazu führen, dass so Dinge passieren wie Kannibalismus. Auf der anderen Seite haben wir dann aber diese große Kultur, die sich daraus gebildet hat, diese Legende, die ganze Gemeinschaften geprägt hat, die dazu geführt hat, dass jemand seinen Status als Anführer ausbauen und behalten konnte. Also da spielt schon einiges mit rein. Und wenn ich so mir diese riesigen Waldgebiete vorstelle, die vielleicht auch nicht hundertprozentig erforscht sind, da bleibt ein kleiner Rest Zweifel natürlich übrig. Und auch die Tatsache, dass ein Mensch, der vielleicht geschwächt ist durch Kälte, Isolation und Nahrungsmangel, für eventuell existierende Geister auch einfacher zu besetzen ist, werde ich nicht ganz unten auf der Gespensterskala landen, aber doch eher im Bereich des Erklärbareren und komme heute, ganz schwierig gerade, auf 3 Gespensterpunkte, aber wir nagen so ganz, ganz knapp an den 4.
0: Ja, das kann ich sehr gut nachvollziehen. Da kann ich mich eigentlich 1:1 anschließen und möchte es jetzt da gar nicht nochmal wiederholen, was du da gesagt hast. Für mich fällt es ein bisschen in die Kuschtacker-Schublade. Also dieses mystische Wesen, was da herumgeistert, nur halt natürlich mit dem Aspekt, dass sich ein Mensch da auch verwandeln kann. Das macht es für mich dann ein bisschen realer. Also ihr müsst, wenn es um das geht, jetzt dem Wendigo einen Punkt mehr geben als dem Kuschtacker. Ich weiß aber nicht mehr, wie viele Punkte es damals waren. Gefühlsmäßig würde ich mir jetzt aber auch bei 3 Gespenstern einordnen für heute.
1: Okay, wie so oft sind wir da einer Meinung. Aber wirklich tolle Geschichte und mega cool, dass es da auch so viele konkrete Fälle gibt und auch diese Gerichtsurteile und so weiter. Das macht es ja auch immer noch viel greifbarer und zeigt ja auch das Ausmaß, das so eine Legende auf das Leben von realen Menschen hat.
0: Ja, absolut. Das war sehr spannend bei der Recherche. Aber soll man dann ohne Umschweife zur Frage zum Verlieben kommen?
1: Ja, bitte ganz ohne Umschweife, aber.
0: In welchem Moment in deinem Leben hättest du am meisten eine Umarmung gebraucht, auch wenn du es damals vielleicht nicht zugegeben hättest?
1: Puh. Doch, ich glaube schon, dass ich weiß, in welchen Momenten. Aber von denen wusste halt keiner, deswegen konnte mich auch keiner umarmen. Zählt das trotzdem?
0: Ja, ich glaube, es geht genau um sowas, was andere nicht gewusst haben.
1: Ja, ich glaube so, was meine Mobbing-Erfahrung in der Schule angeht, und das wussten ja auch schon ein paar Leute, die ja praktisch mit in der Klasse waren und so weiter. Und ich glaube, da hätte mir das schon gut getan. So eine Umarmung ist ja auch immer so ein, ich nehme dich wahr und ich merke, dass irgendwas nicht in Ordnung ist. Und ich glaube, das hätte mir sehr, sehr gut getan, weil so habe ich mich meistens, zumindest mit der Problematik, alleine gefühlt. Auch wenn ich Freunde in der Klasse hatte, war das irgendwie so ein Ding, das ich alleine nicht mal klären musste, weil geklärt wurde es ja nicht, sondern aushalten musste. Und ich hatte selbst nicht den Mut, irgendjemandem davon zu erzählen. Und ich glaube, das wäre einfach ein gutes Zeichen gewesen, so hey, wir sind da. Yay.
0: Ja, auch hier haben wir Ähnliches erlebt. Wuhu.
1: Ja, und sieh, was das uns geworden ist. Also, wir sind stark.
0: Absolut. Hat uns nur härter gemacht. Mir fällt aber da ein, wo ich nach Innsbruck gekommen bin. Und ich war ja eigentlich ganz alleine und das ist ja über 400 Kilometer von meinem Zuhause weg und da habe ich mich schon sehr, sehr oft sehr einsam gefühlt. Und weil ich doch ein bisschen gebraucht habe, um hier Anschluss zu finden. Und das wären halt schon Phasen gewesen, da hätte ich öfter mal eine Umarmung gebraucht. Aber es hat sich ja auch alles gut entwickelt.
1: Ja, gut.
0: Ja, aber dann bin ich gespannt, wie sich unsere Zukunft entwickelt.
1: Genau, genug von der Vergangenheit. Die lassen wir hinter uns.
0: Ja.
1: Und werfen einen kleinen Blick in die nächste Woche. Und ich mische schon mal mein Kartendeck für euch, lieber Zirkel. So, heute ist keine Karte rausgefallen und irgendwie mysteriös auf dem Tisch gelandet. Ich habe trotzdem was für uns, und zwar die 9 der Stäbe auf dem Kopf.
0: Bam, bam, bam.
1: Diese Karte hatten wir bisher noch nicht. Umgekehrt steht diese Karte für Erschöpfung, nachlassende Widerstandskraft oder das Gefühl, kurz vor dem Aufgeben zu stehen. Die Woche könnte zeigen, wo ihr zu lange durchgehalten habt. Vielleicht aus Pflichtgefühl oder Gewohnheit, obwohl eure Energie eigentlich schon aufgebraucht ist. Die Karte erinnert aber auch, Stärke bedeutet nicht, immer weiter zu kämpfen. Manchmal ist es der mutigste Schritt, eine Pause einzulegen oder Grenzen zu setzen, um den Druck rauszunehmen. Ihr sollt wissen, dass ihr nicht alles alleine tragen müsst.
0: Du suchst die Karten nur für mich aus, oder? Und sagst jetzt,
1: dass nein,
0: lass den Lucky endlich los.
1: Ich schwöre auf alles, was mir wichtig und heilig ist. Ich ziehe diese Karten einfach so, ohne Spaß. Mm-hmm. Sonst hätten wir auch nicht ständig die gleichen Karten, weil das fände ich langweilig. Dann würde ich mir jedes Mal eine neue raussuchen.
0: ja, stimmt. Ein paar coolere Karten wären schon einmal drinnen, oder? Vielleicht legst du einfach einmal ein paar Karten auf die Seite, wenn du mischst.
1: Wenn das Schicksal ist, ist es das Schicksal. Vielleicht kriegst du gute Karten oder der Zirkel, wenn losgelassen wurde.
0: Stimmt, da geht es ja nicht nur um meine Woche. Das ist ja unsere Woche als Zirkel.
1: Richtig, offensichtlich ist das gerade das wichtigste Thema im Zirkel. Deswegen muss ich die Info auch teilen.
0: Ja, womit ihr aber keinesfalls eine Pause machen solltet, ist mit Laberglaube. Denn wir haben noch viele weitere tolle Geschichten zu erzählen. Und wenn auch ihr irgendein Thema habt, was euch brennend interessiert, was wir unbedingt wiedergeben sollten, dann schreibt es uns über Instagram, über TikTok oder eine E-Mail an die Adresse
1: laberglaube@gmail.com. Genau, für jegliche Interaktion, da freuen wir uns sehr drüber. Aber auch wenn ihr etwas Besonderes erlebt habt oder über etwas sprechen wollt, was in unseren Podcast passt, meldet euch. Wir melden uns so bald wie möglich zurück und finden bestimmt eine Möglichkeit, das Ganze hier dann zu erzählen oder euch erzählen zu lassen und euren O-Ton einzuspielen. Ansonsten freuen wir uns, wenn ihr weiter fleißig hört, unseren Podcast auch abonniert, damit ihr keine weitere Folge mehr verpasst und in der Podcast-Player-App eurer Wahl eine Bewertung dalasst. Das hilft uns und dem Zirkel weiter zu wachsen, so wie er es gerade ja auch schon macht und uns so glücklich macht jeden Tag. Also wir schreiben uns die neuesten Veränderungen immer ganz aufgeregt hin und her am Morgen und es ist so eine aufregende Zeit. Danke, danke, danke, dass ihr Teil davon seid und uns das erleben lasst.
0: Ja, vielen Dank. Aber dann, lieber Daniel, wir hören uns. Lieber Zirkel, ihr hört uns nächste Woche wieder. In diesem Sinne, schöne Woche.
1: Schöne Woche.

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